0: Mercutio tritt an Romeos Stelle. Das Duell eskaliert. Mercutio stirbt. Verfluchend beide Häuser.
1: Romeo verliert die Kontrolle. Er tötet Tybalt. Damit ist der Frieden endgültig gebrochen.
0: Der Fürst spricht das Urteil. Romeo wird verbannt. Nicht der Tod, aber die Trennung von Julia.
1: Romeo und Julia verbringen eine einzige Nacht als Ehepaar. Im Morgengrauen müssen sie Abschied nehmen.
0: Julia soll Paris heiraten. Ihre Eltern dulden keinen Widerspruch. Julia steht vor einer unmöglichen Wahl.
1: Verzweifelt sucht Julia Pater Lorenzo auf. Und er entwickelt einen riskanten Plan. Julia soll einen Trank trinken, der sie für tot erscheinen lässt.
0: Nach ihrer Beisetzung will Romeo sie aus der Gruft holen. Ein Bote soll ihn informieren.
1: Doch der Plan scheitert. Der Brief erreicht Romeo nicht.
0: Romeo erfährt von Julias angeblichem Tod. Verzweifelt kehrt er nach Verona zurück.

0: der Gruft der Capulets findet er Julia. Reglos, scheinbar tot. Ohne zu zögern nimmt er Gift.
1: Momente später erwacht Julia. Sie sieht Romeo sterben. Es gibt kein Zurück.
0: Julia nimmt Romeos Dolch und tötet sich selbst.
1: Die Familien treffen ein. Die Wahrheit kommt ans Licht.
0: Erst im Tod ihrer Kinder erkennen Capulet und Montagus die Sinnlosigkeit ihres Hasses.
1: Sie reichen einander die Hand. Zu spät.
0: Romeo und Julia ist mehr als eine Liebesgeschichte. Es ist ein Drama über Gewalt, gesellschaftliche Zwänge und verpasste Chancen.
1: Zwei junge Menschen wollten lieben und wurden Opfer einer Welt, die keinen Platz für Versöhnung hatte.
0: Eine Tragödie. Eine Tragödie, die zeigt, Hass wird gelernt. Liebe ist stärker, aber nicht unsterblich.

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1: Ich bin Moritz Einzel. Zwar ist die Wehrpflicht weiter ausgesetzt, trotzdem stellen immer mehr Männer in Deutschland einen Antrag auf Kriegsdienstverweigerung. In den ersten 8 Monaten des Jahres sind beim zuständigen Bundesamt schon mehr als 12.000 Anträge eingegangen, berichtet das Redaktionsnetzwerk Deutschland. Zum Vergleich, im gesamten Jahr 2025 waren es nur knapp 3.900. Ein Grund für den Anstieg dürfte das neue Wehrdienstgesetz sein, das unter anderem wieder Musterungen vorsieht. In Magdeburg kommt heute erstmals der neu gewählte Landtag von Sachsen-Anhalt zusammen. Auf der Tagesordnung steht die Wahl des Landtagspräsidenten und da könnte mit Tobias Rausch erstmals überhaupt ein AfD-Politiker in dieses Amt gewählt werden. Die AfD ist dafür auf Stimmen aus dem BSW angewiesen, das angekündigt hat, Rausch mitzuwählen. Plastikverpackungen könnten für Unternehmen bald deutlich teurer werden. Die Bundesregierung plant eine neue Steuer auf Kunststoff. Mehrere Medien zitieren aus einem entsprechenden Gesetzentwurf. Der sieht vor, dass ab dem kommenden Sommer für jede Tonne Kunststoff in Verpackungen 550 Euro fällig werden sollen. Frankreichs Fußballnationalmannschaft hat ihrem neuen Coach Zinedine Zidane den ersten Heimsieg beschert. Das Team gewann die Nations League-Partie gegen Belgien, nach Rückstand noch klar mit 4:1. 2 Treffer gingen dabei auf das Konto des eingewechselten FC Bayern-Stars Michael Olise.
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1: Ich bin Moritz Einzel. In Sachsen-Anhalt konstituiert sich heute der neue Landtag. Dabei ist zu erwarten, dass die AfD als sehr klar stärkste Fraktion erstmals einen Landtagspräsidenten wird stellen können. Die AfD ist auf die Stimmen des BSW angewiesen, um ihren Kandidaten Tobias Rausch an die Spitze des Parlaments zu wählen. BSW-Bundeschefin Wagenknecht hat die Unterstützung ihrer Partei nochmal bekräftigt. Das BSW beende die Brandmauer-Idiotie. Bei 44% Wählervotum sollte das eine Selbstverständlichkeit sein, so Wagenknecht. In der spanischen Metropole Barcelona sind gestern Abend wieder viele Menschen gegen die Wohnungsnot auf die Straße gegangen. Die Behörden sprachen von 20.000 Teilnehmern, die Organisatoren von 120.000. Die Proteste verliefen überwiegend friedlich. Spaniens Ministerpräsident Sanchez hat inzwischen Neuwahlen für den 29. November angekündigt, nachdem zwei Dekrete zur Bekämpfung der Wohnungskrise im Parlament gescheitert waren. Der britische Bestsellerautor Jeffrey Archer ist tot. Wie sein Verlag mitteilte, starb er gestern im Alter von 86 Jahren. Archer hatte auch eine Politkarriere bei den konservativen Tories. Berühmt wurde er aber für seine Romane, die meist in der Welt der Reichen und Mächtigen spielen. In der Nations League hat Frankreichs Fußballnationalmannschaft im vierten Spiel den dritten Sieg eingefahren. Das Team von Zinedine Zidane gewann gegen Belgien nach 0:1 Rückstand noch mit 4:1. Zwei Tore erzielte FC Bayern-Star Michael Olise als Einwechselspieler.
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1: Ich bin Moritz Einzel, guten Morgen. Erstmals kommt heute der neue Landtag von Sachsen-Anhalt zusammen und erstmals wird es voraussichtlich einen AfD-Parlamentspräsidenten geben. Das BSW will den AfD-Kandidaten Tobias Rausch mitwählen. Kritik kam bereits gestern von linken Chef Pantisano, der dem BSW vorwarf, ein Steigbügelhalter zu sein.
2: Wer der AfD die entscheidenden Stimmen für eines der höchsten Staatsämter gibt, kann sich anschließend nicht hinter der Behauptung verstecken, mit der AfD nichts zu tun haben zu wollen.
1: BSW-Gründerin Wagenknecht sagte, ihre Partei beende die Brandmauer-Idiotie. Zwar ist die Wehrpflicht weiter ausgesetzt, trotzdem stellen immer mehr Männer in Deutschland einen Antrag auf Kriegsdienstverweigerung. In den ersten 8 Monaten des Jahres sind beim zuständigen Bundesamt schon mehr als 12.000 Anträge eingegangen, berichtet das Redaktionsnetzwerk Deutschland. Zum Vergleich, im gesamten Jahr 2025 waren es nur knapp 3.900. Plastikverpackungen könnten für Unternehmen bald deutlich teurer werden. Die Bundesregierung plant eine neue Steuer auf Kunststoff. Mehrere Medien zitieren aus einem entsprechenden Gesetzentwurf. Der sieht vor, dass ab dem kommenden Sommer für jede Tonne Kunststoff in Verpackungen 550 Euro fällig werden sollen. Wegen einer falschen Bombendrohung ist der Flugverkehr am Stuttgarter Flughafen vorübergehend eingestellt worden. Die Polizei räumte am frühen Abend die Terminals. Etwa 3000 Reisende waren betroffen. Gegen den 24-Jährigen, der behauptete, eine Bombe im Gepäck zu haben, läuft nun ein Ermittlungsverfahren.
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1: Ich bin Dominik Schweiger. Guten Morgen. In Sachsen-Anhalt ist heute die Gründungssitzung des neuen Landtags nach der Wahl, die sogenannte konstituierende Sitzung. Dabei ist zu erwarten, dass die AfD als sehr klar stärkste Fraktion zum ersten Mal einen Landtagspräsidenten wird stellen können. Die AfD ist dabei auf Stimmen des BSW angewiesen, um ihren Kandidaten Tobias Rausch an die Spitze des Parlaments zu wählen. Und die dürfte sie auch bekommen. BSW-Gründerin Wagenknecht hat zuletzt nochmal von der Brandmauer-Idiotie gesprochen. Die Bundesregierung plant eine neue Plastiksteuer. Ab dem kommenden Sommer sollen für jede Tonne Kunststoff in Verpackungen 550 Euro fällig werden. Das geht aus einem Gesetzentwurf von Union und SPD hervor, über den mehrere Medien berichten. Für die Unternehmen soll das ein Anreiz sein, weniger Plastik zu verwenden. Heute Mittag gibt die Königlich Schwedische Akademie bekannt, wer in diesem Jahr den Physiknobelpreis bekommt. Vor 125 Jahren war Wilhelm Konrad Röntgen der erste Preisträger. Gestern war der Medizinnobelpreis unter anderem an zwei Deutsche gegangen, Georg Nagel von der Uni Würzburg und Peter Hegemann von der Humboldt-Universität Berlin. Das deutsche Team hat seine ersten vier Nations League-Auftritte ja schon hinter sich. Die Länderspielpause ist aber noch nicht vorbei. Gestern Abend hat unter anderem Frankreichs Fußballnationalmannschaft gespielt und 4:1 gegen Belgien gewonnen. Der Bericht von Moritz Einzel.
2: Michael Olise verzückt weiter ganz Frankreich und darüber hinaus. Der FC Bayern-Star wurde gegen Belgien nach einer Stunde bei 0:1 Rückstand eingewechselt. Zu Spielende hatte Olise zwei Tore und eine Vorlage beigesteuert zum 4:1 Erfolg des Teams von Zinedine Zidane. In derselben Nations League-Gruppe läuft's auch für Italien immer besser. Das Team gewann 3:1 gegen die Türkei.
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1: Ich bin Dominik Schweiger. Guten Morgen. Baustellen, Verspätungen, Ausfälle. Für viele, die regelmäßig die Deutsche Bahn nutzen, ist das leider Alltag. Am häufigsten ist das marode Schienennetz schuld. Ein neuer sogenannter Infraplan soll transparenter machen, wie die Infrastruktur Schritt für Schritt besser werden soll. Mehr von Fiona Reinert.
2: Der Infraplan soll zeigen, welche Maßnahmen in den kommenden 5 Jahren auf der Schiene geplant sind. Bis 2030 stehen hier zum Beispiel die Sanierung, Digitalisierung und Elektrifizierung von Strecken im Fokus. Es geht aber auch um Umbaumaßnahmen an Bahnhöfen, Lärmschutz und den Aus- und Neubau von Bahnstrecken. Einige Punkte sind aber auch noch offen. Zum Beispiel müssen noch Fragen zu einer verlässlicheren Finanzierung geklärt werden.
1: Immer mehr junge Männer haben keine Lust auf Dienst in der Bundeswehr. Die Zahl der Anträge auf Kriegsdienstverweigerung ist deutlich gestiegen, obwohl die Wehrpflicht weiter ausgesetzt ist. Mehr als 12.000 solcher Anträge sind beim zuständigen Bundesamt in den ersten 8 Monaten eingegangen. Zum Vergleich, letztes Jahr waren es insgesamt nicht einmal 4.000. Es gibt zwar keine Wehrpflicht, junge Männer müssen aber einen Fragebogen ausfüllen, wenn sie 18 werden. Der neu gewählte Landtag von Sachsen-Anhalt kommt heute zum ersten Mal zusammen und nimmt offiziell seine Arbeit auf. Die AfD stellt künftig mit Abstand die meisten Abgeordneten. Ihr Politiker Tobias Rausch soll zum neuen Landtagspräsidenten gewählt werden. Der AfD fehlen dafür 3 Stimmen, das BSW hat aber schon seine Unterstützung angekündigt. Die Wahl des neuen Ministerpräsidenten ist frühestens im Dezember geplant. Am Mittag wird bekannt gegeben, wer den diesjährigen Physik-Nobelpreis bekommt. Die Königlich-Schwedische Akademie der Wissenschaften verkündet den oder die Preisträger genau 125 Jahre nach der Auszeichnung von Wilhelm Conrad Röntgen mit dem ersten Physik-Nobelpreis. Gestern war der Medizin-Nobelpreis unter anderem an die deutschen Forscher Peter Hegemann und Georg Nagel gegangen.
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Sie kennen ihn ja bestimmt, diesen alten Udo Jürgens-Hit. Mit 66 Jahren, da fängt das Leben an. Luisa und Barry aus den USA haben sich gedacht, ach, warum bis 66 warten? Dann sind sie einfach mal vor ein paar Jahren losgewandert. Und jetzt mit 74 und 83 Jahren marschieren sie immer noch munter durch die Welt. Nepal, der Jakobsweg, die Dolomiten oder Machu Picchu. Während der Schrittzähler längst in Rente ging, geht's für die rüstigen Senioren munter weiter. Ihr Geheimnis? Keine Superkräfte, sondern gute Vorbereitung, wasserdichte Wanderschuhe und die Erkenntnis, solange die Gesundheit mitspielt, geht's halt immer weiter, im wahrsten Sinne des Wortes. Und falls Sie jetzt Lust bekommen haben, auch bei uns im Norden, da gibt's traumhafte Wanderwege. Es muss ja nicht gleich bis Nepal sein. Der erste Schritt beginnt schließlich direkt vor der Haustür. Und der hat bekanntlich noch niemandem Blasen beschert.

Ja, die Ferien liegen doch gefühlt schon eine Ewigkeit zurück. Das Hamsterrad hat uns wieder voll erwischt. Eigentlich möchte man direkt die Koffer packen und raus aus dem Alltag, oder? Und da kommt sie, die gute Nachricht für alle. Die Herbstferien stehen vor der Tür, quasi Sommerurlaub mit Laub im Gepäck. Und dafür müssen Sie nicht gleich das Sparschwein vor dem Reisebüro aussetzen. Besonders günstig wird's zum Beispiel in Polen, Ungarn oder Tschechien. Schöne Altstädte, gutes Essen und Preise, bei denen die Kreditkarte nicht schon beim Einchecken Schnappatmung bekommt. Wer noch einmal Sonne statt Wollsocken möchte, schaut Richtung Türkei, Bulgarien oder Albanien. Da gibt's im Herbst oft noch angenehme Temperaturen und das Meer hat ja schließlich keinen Kalender. Mein persönlicher Herbstreisetipp: Koffer packen, Alltag zuklappen und weg. Holen Sie sich den Sommer zurück, besuchen Sie interessante Städte oder klettern Sie auf hohe Berge. Die Hauptsache, Urlaub vom Alltag.

Ich nehme Sie wieder mit zu einem Ort, an dem Musikgeschichte lebendig wird. Diesmal dem Teatro di San Carlo in Neapel. Wenn Sie dieses prachtvolle Opernhaus betreten, betreten Sie zugleich eines der ältesten noch aktiven Opernhäuser Europas. Eröffnet bereits im Jahr 1737 und damit älter als viele berühmte Bühnen der Welt. Schon beim ersten Blick entfaltet sich die besondere Atmosphäre dieses Hauses. Roter Samt, goldverzierte Logen und ein Zuschauerraum, der mit seiner eleganten Hufeisenform bis heute nahezu unverändert erhalten geblieben ist. Hier verschmelzen Geschichte, Architektur und Musik zu einem einzigartigen Erlebnis. Das Teatro di San Carlo war über Jahrhunderte Treffpunkt von Königen, Komponisten und Musikliebhabern aus aller Welt. Große Künstler wie Gioachino Rossini und Gaetano Donizetti wirkten hier und prägten die Geschichte der Oper entscheidend mit. Noch heute gilt die Akustik des Hauses als außergewöhnlich klar und warm, ein Klangraum, der Musik unmittelbar spürbar macht. Wenn sich der Vorhang hebt und das Licht langsam erlischt, erleben Sie nicht nur eine Aufführung, sondern ein Stück italienischer Kulturgeschichte. Das Teatro di San Carlo ist weit mehr als ein Opernhaus. Es ist ein Symbol für die Leidenschaft, Eleganz und künstlerische Seele Neapels.

0: Eieiei, was war das doch für ein Sommer. Die Hitze steckt einem doch noch wortwörtlich in den Knochen. Jetzt heißt's aber langsam wieder wärmer einpacken. Tschüss Sommer, Sonne, willkommen Herbst, Husten, Schnupfenzeit. Also sagen wir mal so, die sinkenden Temperaturen kann ich Ihnen leider nicht ersparen. Die Erkältung vielleicht schon. Unser erster Tipp, ziehen Sie sich warm an. Klingt jetzt erstmal banal, ist aber wirkungsvoll. Und bitte nicht erst, wenn Sie schon mit den Zähnen klappern. Der Herbst ist kein Wettbewerb darin, wer am längsten im T-Shirt durchhält. Zweiter Tipp, Hände waschen regelmäßig und gründlich. Vor allem nach dem Kontakt mit Türklinken, Einkaufswagen und öffentlichen Verkehrsmitteln. Dritter Tipp, und ja, den mag ich besonders, schlafen Sie ausreichend. Ihr Immunsystem arbeitet schließlich nicht im Schichtbetrieb mit unbezahlten Überstunden. Wer ständig zu wenig schläft, darf sich nicht wundern, wenn der Körper irgendwann sagt, hoch, dann machen wir eben dicht. Noch ein Ratschlag, den Sie noch vom Sommer kennen, trinken Sie genug Wasser, Tee, meinetwegen auch eine heiße Zitrone. Hauptsache, Sie verwandeln Ihre Schleimhäute nicht in die Sahara. Und denken Sie ans Lüften. Ja, auch wenn draußen gefühlt gerade jemand den Kühlschrank aufmacht. Frische Luft rein, verbrauchte Luft raus. Kurz und kräftig und danach Fenster wieder zu. Na dann, starten Sie gut in diesen Herbst, ohne verstopfte Nase, Husten oder Röcheln, sondern mit einem langen, entspannten Spaziergang, überraschendes Laub.
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2: Ich bin Dominik Schweiger. Guten Morgen. So langsam gleichen sich die Preise von Autos mit Verbrenner und Elektromotoren wieder an. Im Durchschnitt kosten die beliebtesten E-Modelle gut 2.100 Euro mehr als Benziner- oder Dieselautos. Diana Kramer berichtet.
3: Der E-Automarkt ist enorm dynamisch. Sogenannte Stromer waren in den Anfängen der E-Mobilität teils noch 15.000 Euro teurer als vergleichbare Verbrennermodelle und damit für viele unerschwinglich. Inzwischen sorgen günstigere Preise, die staatliche E-Auto-Prämie und nicht zuletzt gestiegene Spritpreise aber für eine deutlich gestiegene Nachfrage.
2: Immer mehr Männer in Deutschland verweigern vorsorglich den Kriegsdienst. In den ersten 8 Monaten gingen mehr als 12.000 Anträge ein, dreimal so viel wie im gesamten Vorjahr. Als Grund gilt das neue Wehrdienstgesetz, nach dem 18-jährige Männer einen Fragebogen ausfüllen müssen. In Sachsen-Anhalt kommt heute zum ersten Mal der neu gewählte Landtag zusammen. Die AfD stellt mit Abstand die meisten Abgeordneten und will ihren Politiker Tobias Rausch zum Landtagspräsidenten wählen lassen. Für die nötige Mehrheit fehlen ihr 3 Stimmen. Das BSW hat seine Unterstützung aber bereits angekündigt. Wer neuer Ministerpräsident wird, entscheidet sich frühestens im Dezember. Dann will AfD-Spitzenkandidat Ulrich Siegmund antreten. Die neue Abnehmtablette stößt in Deutschland bislang auf wenig Interesse. Einen Monat nach der Markteinführung melden die Apotheken eine eher schwache Nachfrage. Apothekerpräsident Thomas Preis hält das allerdings nicht für überraschend. Viele Patientinnen und Patienten seien bereits auf Abnehmspritzen eingestellt.
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Ja, Klassik hat für jeden etwas zu bieten. 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

Ich darf Sie nun ganz offiziell zur großen Überbrückungsjahreszeit zwischen Sommer und Weihnachten begrüßen. Willkommen im Herbst, also zu diesen rund 3 Monaten, in denen keiner so genau weiß, was eigentlich los ist. Für den Sommer ist es zu spät, für Weihnachten, na klar, viel zu früh. Und trotzdem stehen im Supermarkt schon gefühlt eine Ewigkeit die Spekulatius. Dennoch, diese Zeit muss man nutzen, gerade hier im Norden. Packen Sie eine Jacke ein, die norddeutsche Allzweckwaffe, und fahren Sie ans Meer. Lassen Sie sich bei einer steifen Brise einmal ordentlich durchpusten. Danach wissen Sie zwar nicht mehr, wo Ihre Frisur geblieben ist, aber dafür sind Sie garantiert herrlich entspannt und reif für einen heißen Tee. Oder machen Sie einen Ausflug ins alte Land zwischen Apfelbäumen und Herbstlaub. Und wenn Sie schon mal da sind, nehmen Sie ruhig ein paar Äpfel mit. Das ist norddeutsche Vorratshaltung. Also nutzen und vor allen Dingen genießen Sie den Herbst.

Musik im Garten. Das klingt erstmal romantisch, ist aber offenbar echte Wissenschaft. In der Toskana läuft seit 10 Jahren ein außergewöhnliches Experiment. Forscher der Universität Florenz begleiten Weinreben, die rund um die Uhr Mozart, Vivaldi und Haydn hören. Genau. Das Ergebnis? Mehr Laub, aromatischere Trauben und offenbar auch gesündere Pflanzen. Und damit nicht genug. Schon in den 60er Jahren stellte der indische Botaniker Dr. T.C. Singh fest, dass Reispflanzen mit Musik schneller wachsen. Später bestätigten westliche Studien ähnliche Effekte. Besonders spannend ist eine Untersuchung aus dem Jahr 2024. Bok-Choy-Pflanzen, die täglich Bachs brandenburgische Konzerte hörten, entwickelten kräftigere Wurzeln und mehr Blätter als Pflanzen mit Rockmusik oder kompletter Stille. Der Grund dafür liegt offenbar in den Schwingungen. Pflanzen haben zwar keine Ohren, reagieren aber extrem sensibel auf Vibrationen. Bestimmte Frequenzen zwischen 100 und 500 Hertz können den Stoffwechsel anregen und Wachstumsprozesse fördern. Zu laute oder aggressive Töne dagegen bedeuten Stress für die Pflanzen. Vielleicht ist klassische Musik also nicht nur Wellness für uns Menschen, sondern auch für Rosen, Kräuter oder Tomaten auf dem Balkon. Und wer weiß, vielleicht schmecken die Erdbeeren im Garten mit ein bisschen Mozart im Hintergrund tatsächlich auch ein kleines bisschen süßer.

moin moin in die Runde und auf ans Tageswerk, frei nach dem Sprichwort, der frühe Vogel fängt den Wurm. Ja, aber woher kommt dieser Spruch vom Wurm und dem Federtier? Also ursprünglich aus dem 17. Jahrhundert, als man dachte, Vögel hätten eine geheime Wurmakademie, die nur den Frühaufstehern offen steht. Die Bedeutung ist ja relativ klar, wer früh aus den Federn hüpft, hat die besten Chancen auf Erfolg, ja oder zumindest auf einen Wurm. Also wenn der Wecker klingelt und der Morgen ruft, entweder sind Sie der Vogel, der fliegt, oder eben der Wurm, der niemals aufwacht. Ja, in diesem Sinne, fliegen Sie gut durch den Tag und denken Sie daran, Würmer sind definitiv kein Frühstück.

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1: Ich bin Dominik Schweiger. Guten Morgen. Immer mehr junge Männer haben keine Lust auf Dienst in der Bundeswehr. Die Zahl der Anträge auf Kriegsdienstverweigerung ist deutlich gestiegen, obwohl die Wehrpflicht weiter ausgesetzt ist. Mehr als 12.000 solcher Anträge sind beim zuständigen Bundesamt in den ersten 8 Monaten eingegangen. Zum Vergleich, letztes Jahr waren es insgesamt nicht einmal 4.000. Es gibt zwar keine Wehrpflicht, junge Männer müssen aber einen Fragebogen ausfüllen, wenn sie 18 werden. Die Preise von Elektroautos und Verbrennern nähern sich weiter an. Im Durchschnitt kosten die beliebtesten E-Modelle noch gut 2.100 Euro mehr als vergleichbare Benziner oder Diesel. Zu Beginn der Elektromobilität betrug der Unterschied teilweise noch 15.000 Euro. Günstigere Modelle, die staatliche Kaufprämie und hohe Spritpreise sorgen inzwischen für eine deutlich stärkere Nachfrage. Baustellen, Verspätungen, Ausfälle. Für viele, die die Deutsche Bahn regelmäßig nutzen, ist das leider Alltag. Am häufigsten ist das marode Schienennetz schuld. Ein neuer sogenannter Infraplan soll transparenter machen, wie die Infrastruktur Schritt für Schritt besser werden soll. Mehr von Fiona Reinhardt.
2: Der Infraplan soll zeigen, welche Maßnahmen in den kommenden 5 Jahren auf der Schiene geplant sind. Bis 2030 stehen hier zum Beispiel die Sanierung, Digitalisierung und Elektrifizierung von Strecken im Fokus. Es geht aber auch um Umbaumaßnahmen an Bahnhöfen, Lärmschutz und den Aus- und Neubau von Bahnstrecken. Einige Punkte sind aber auch noch offen. Zum Beispiel müssen noch Fragen zu einer verlässlicheren Finanzierung geklärt werden.
1: Der neu gewählte Landtag von Sachsen-Anhalt kommt heute zum ersten Mal zusammen und nimmt offiziell seine Arbeit auf. Die AfD stellt künftig mit Abstand die meisten Abgeordneten. Ihr Politiker Tobias Rausch soll zum Landtagspräsidenten gewählt werden. Der AfD fehlen dafür 3 Stimmen, das BSW hat aber schon seine Unterstützung angekündigt. Die Wahl des neuen Ministerpräsidenten ist frühestens im Dezember geplant.
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Alles neu macht der Mai. Naja, ich bin jetzt nicht im Kalender verrutscht, aber der Spruch ist ja wirklich nicht mehr up to date. Renoviert wird doch nach Gusto das ganze Jahr. Und wenn Sie gerade überlegen, Ihre heimische Nasszelle, also die Wellness-Oase der Familie zu renovieren, ja, dann kann ich Ihnen vielleicht so ein bisschen helfen mit aktuellen Trends. Das klinische Weiß bekommt ja zunehmend Konkurrenz. Stattdessen ziehen warme Erdtöne ein, Sand, Beige, Terrakotta, dazu Holz, Naturstein und Terrakotta. Das wirkt gemütlich und macht aus dem Badezimmer immer mehr ein Ort zum Abschalten. Auch bei den Formen, da wird's wohnlicher. Runde Waschbecken, organische Linien, weiche Kanten, weniger Krankenhaus, mehr Wohlfühlzone. Und wer den Platz hat, gönnt sich vielleicht sogar eine freistehende Badewanne. Die steht dann zwar mitten im Raum, aber hoffentlich nicht mitten im Budget. Ach ja, denken Sie bei der Renovierung nicht nur an heute. Eine bodengleiche, großzügige Dusche ist nicht nur modern, sondern auch eine gute Investition fürs Alter. Begehbar, komfortabel und ohne Stolperkante. Da kann die Zukunft dann ruhig kommen. Und auch die Technik, sie wird immer smarter. Berührungslose Armaturen, digitale Duschsteuerungen oder Licht, das sich an die Stimmung anpasst. Ihr Bad weiß dann ja vielleicht besser, wie Sie den Tag beginnen möchten, als Sie selbst. Also, lassen Sie sich bei Formen und Farben und Materialien nicht von jedem Trend verrückt machen. Was heute Instagram-tauglich ist, kann schon morgen wieder aus der Mode sein. Naturtöne, zeitlose Formen und gute Materialien sind deshalb oft die bessere Wahl. Genießen Sie Ihr neues Bad in vollen Zügen, aber bitte schwimmen Sie nicht zu weit raus.

Ob im Fußballstadion, beim Konzert oder einfach unter der Dusche. Gemeinsames Singen begeistert Menschen seit Jahrhunderten. Und das hat tatsächlich gute Gründe. Wenn wir gemeinsam singen, passiert nämlich eine ganze Menge. Der Körper schüttet Glückshormone aus, Stress wird abgebaut und man fühlt sich automatisch stärker verbunden mit den Menschen um sich herum. Deshalb boomt auch das gemeinsame Singen wieder in Chören, bei Karaoke-Abenden oder mit Singkonzerten. Und dabei geht's gar nicht darum, perfekt zu klingen. Im Gegenteil, viele genießen einfach dieses Gemeinschaftsgefühl. Für einen Moment ziehen alle an einem Strang, beziehungsweise an einer Melodie. Studien zeigen sogar, dass gemeinsames Singen ähnliche positive Effekte haben kann wie Sport oder Meditation. Herzschlag und Atmung passen sich einander an, man wird

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Mal ehrlich, wann haben Sie zuletzt Ihr Auto gewaschen? Bei vielen ist das ja so ein Klassiker, man nimmt es sich fest vor und dann fährt man doch wieder wochenlang mit der natürlichen Dreckpatina durch die Gegend. Dabei tut eine Autowäsche nicht nur dem Auto gut, sondern auch dem eigenen Gefühl. So ein frisch gewaschener Wagen fährt sich irgendwie doch direkt besser, oder? Kennen Sie das? Also bei mir ist es so, habe ich meinen Wagen frisch gewaschen, innen wie außen, fahre ich ganz stolz damit durch die Gegend, als hätte ich plötzlich ein neues Auto. Ob Sie durch die Waschanlage rollen oder selbst mit Schwamm und Wasser loslegen, ist da eigentlich Geschmackssache. Die einen mögen es schnell und unkompliziert, die anderen nehmen sich bewusst die Zeit und machen schon fast ein Ritual daraus. Besonders wir Deutschen können das ja ziemlich gut. Und ganz wichtig, der Innenraum. Da sammelt sich ja gern mal alles Mögliche an, von Krümeln bis zu mysteriösen Dingen, bei denen man gar nicht mehr weiß, wo kommen die her, wo wollen die hin. Also einfach mal wieder ran an den Dreck, das Auto wird es Ihnen danken und Sie fühlen sich dann garantiert auch ein bisschen besser.

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Meine Damen, aufgepasst. Heute geht's auf die Wild Side of Life. Animal Print ist ja so ein bisschen wie der kleine Schwarze unter den Mustern. Er kommt immer wieder. Dennoch, nicht jeder Leopard darf in diesem Herbst noch durch den Modedschungel streifen. Denn in diesem Herbst heißt es, lass den Tiger, besser das Zebra raus. Der Zebra Print übernimmt das Kommando. Schwarz und Weiß, Streifen, Kontraste, ja, da ist mehr Grafik drin als auf so manchem Kunstposter. Eine Zebrabluse, hervorragend. Ein Rock, sehr gerne. Dazu schwarze Wolle, dunkle Jeans oder eine schlichte Anzughose. Und schon ist der wilde Auftritt perfekt. Und wer es etwas gemütlicher mag, der nimmt Zebra in Braun, Creme oder Grau. Dazu Camel, Schokolade oder Sand. Schon wirkt das Ganze weniger Safari und mehr stilvoll durch den Herbst spazieren. Aber bitte, meine Damen, lassen Sie dem Zebra Luft zum Atmen. Also nicht noch Leo dazu, Schlangenmuster und am besten ein Flamingo auf der Handtasche. Sie wollen einen modischen Akzent setzen, aber keine Tierdokumentation drehen. Und jetzt kommt noch ein ganz besonderer Waldbewohner, Bambi. Bambi Print. Ja, Sie haben es richtig gehört. Das Reh ist zurück und diesmal nicht nur im Wald, sondern direkt auf ihrem Herbstoutfit. Ja, na dann, frei nach dem Motto The Wild Side of Life, aber bitte ohne modische Amokfahrt. Kommen Sie gut gekleidet durch diesen Herbst.

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1: Ich bin Dominik Schweiger. Seit knapp einer Woche gilt der neue Tankrabatt. Der soll Autofahrerinnen und Autofahrer eigentlich ja von den hohen Spritpreisen entlasten. Jetzt kommt bei vielen aber die Ernüchterung. Der Rabatt verpufft nämlich und macht Tanken nicht günstiger. Im Gegenteil, Diana Kramer berichtet.
2: Es ging zuerst gut los. Zum Start am 1. Oktober sanken die Preise an vielen Tankstellen schon nach Mitternacht. Einige Tage später ist davon aber kaum noch etwas übrig. Die Entlastung durch die Energiesteuersenkung schmilzt wieder zusammen, heißt es vom ADAC. Der Liter Super E10 unter 2 Euro, die absolute Ausnahme. Eine offensichtliche Begründung dafür hat der ADAC aber nicht, da sich Ölpreis und Euro-Dollar-Wechselkurs nur wenig verändert haben.
1: In Sachsen-Anhalt könnte heute zum ersten Mal ein AfD-Politiker zum Präsidenten eines Landtags gewählt werden. Die AfD stellt seit der Wahl im September die stärkste Fraktion und schickt Tobias Rausch ins Rennen. Das BSW hat seine Unterstützung zugesagt und begründet das damit, dass die stärkste Fraktion den Landtagspräsidenten stellen sollte. Die Linke kritisiert die geplante Wahl scharf. Die Bundesregierung plant eine neue Plastiksteuer. Ab dem kommenden Sommer sollen für jede Tonne Kunststoff in Verpackungen 550 Euro fällig werden. Das geht aus einem Gesetzentwurf von Union und SPD hervor, über den mehrere Medien berichten. Für Unternehmen soll das ein Anreiz sein, weniger Plastik zu verwenden. In Barcelona haben wieder tausende Menschen gegen die Wohnungsnot protestiert. Die Behörden sprachen von 20.000 Teilnehmern, die Veranstalter von 120.000. Die Demonstration verlief weitgehend friedlich. Spaniens Ministerpräsident Sanchez hatte zuvor Neuwahlen für den 29. November angekündigt, nachdem zwei Vorhaben gegen die Wohnungsnot im Parlament gescheitert waren.
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Wenn wir an klassische Musik denken, kommen vielen von uns sofort Instrumente wie die Geige, das Klavier oder die Flöte in den Sinn. Jedes dieser Instrumente hat seinen eigenen Klang und seine ganz eigene Rolle im Orchester. Die Geige zum Beispiel kann sowohl sanft und gefühlvoll klingen, als auch kraftvoll und dramatisch. Das Klavier dagegen beeindruckt durch seine große Bandbreite von leisen, zarten Melodien bis hin zu mächtigen Akkorden. Und die Flöte bringt oft eine leichte, fast schwebende Klangfarbe in die Musik. Gemeinsam bilden diese Instrumente die Grundlage vieler berühmter Werke der klassischen Musik. Sie erzählen Geschichten ganz ohne Worte. Und genau das macht klassische Instrumente bis heute so faszinierend. Mit nur wenigen Tönen können sie Emotionen wecken, Bilder im Kopf entstehen lassen und Menschen miteinander verbinden. Wir bei Radio Wellenrausch gehen den einzelnen Instrumenten in unserer Rubrik Instrumentenwissen auf den Grund.

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Und wir wollen uns wieder mit einem Instrument beschäftigen. Wir beleuchten ja mal so die einzelnen Instrumente, die es so gibt. Und heute befassen wir uns mit der Tuba. Ein Instrument, das ich auch absolut großartig finde. Vielleicht nicht nur in der Klassik, sondern auch bei Volksmusikstücken ist die Tuba ja gerne mal mit am Start als Blechblasinstrument der ersten Wahl. Ein großartiges Instrument, das für seine markante Klangfarbe und den tiefen Ton bekannt ist. Der Name Tuba leitet sich übrigens von dem lateinischen Wort Tuba ab, das eine antike römische Trompete bezeichnet. Die Tuba, die spielt eine entscheidende Rolle in der klassischen Musik und das sowohl im Orchester als auch als Soloinstrument. Denn ihre Fähigkeit, tiefe und kraftvolle Töne zu erzeugen, verleiht natürlich Orchesterkompositionen die reiche Klangtextur und ermöglicht es dann den Komponisten, richtig komplexe Klanglandschaften zu schaffen. Heutzutage werden Tuben in verschiedenen Größen und Tonlagen hergestellt, um dann einfach eine ganz breite Palette von musikalischen Bedürfnissen auch erfüllen zu können. Dabei ist die Basstuba die am häufigsten verwendete Variante.

ein Instrument jenseits der 40 zu erlernen, das ist eine sehr besondere Entscheidung, die ich gerade getroffen habe. Ich habe mir nämlich eine Ukulele gekauft. Und es ist nicht deshalb eine besondere Entscheidung, weil es unmöglich wäre, sondern weil man in meinem Alter zum ersten Mal versteht, was regelmäßiges Üben eigentlich bedeutet. Als Kind lernt man unbekümmert. Man spielt mal falsch, mal schief oder im falschen Takt und bekommt trotzdem Applaus. Als Erwachsener dagegen, ja, da beginnt man mit einer gewissen Würde. Man kauft ein ordentliches Instrument, ein schönes Notenheft und sagt Sätze wie, das wollte ich schon immer mal machen. Und dann sitzt man da. Die linke Hand macht etwas anderes als die rechte. Die Finger diskutieren untereinander. Und man entdeckt Muskeln, die bislang offenbar ausschließlich für das Öffnen von Marmeladengläsern zuständig waren. Das Interessante ist, mit über 40 lernt man langsamer, aber man hört bewusster zu. Man freut sich nicht mehr über Lautstärke oder Geschwindigkeit, sondern über einen einzigen gelungenen Ton. Über einen Moment, in dem etwas plötzlich wirklich nach Musik klingt. Natürlich hat das Ganze auch komische Seiten. Man verbringt mehr Zeit damit, die richtige Sitzhaltung zu finden. Und wenn man nach einer halben Stunde Üben zufrieden sagt, heute lief es gut, bedeutet das oft schlicht, dass man keinen Krampf bekommen hat. Aber vielleicht liegt gerade darin der Reiz. Man muss niemandem mehr etwas beweisen. Man lernt kein Instrument mehr, um berühmt zu werden, sondern aus Neugier, aus Freude und vielleicht auch aus einer kleinen Sehnsucht heraus, noch einmal Anfänger sein zu dürfen. Ich bin gespannt. Jedenfalls ist es ein bemerkenswert schönes Gefühl.

RWR mit der besten Klassik durch den Vormittag. Ja, viele werden es kennen, der Kreislauf tut am Morgen gerade so, als müsste er langsam aus dem Bett geschubst werden. Tja, da hilft dann nur eine clevere Morgenroutine. Wichtig ist vor allem, nicht hektisch aufspringen, sondern dem Körper ein paar Minuten zum Hochfahren geben. Also erst im Bett strecken, die Füße kreisen lassen, die Beine leicht anziehen und wieder ausschütteln. Das aktiviert die Muskelpumpe und unterstützt den Rückfluss des Blutes zum Herzen. Danach, und jetzt wird's ein bisschen feucht, ein großes Glas Wasser trinken. Über Nacht verliert der Körper ja Flüssigkeit und das kann den Kreislauf zusätzlich belasten. Ein Schluck Wasser, gerne mit etwas Zitrone, hilft wieder in die Spur zu kommen. Dann unbedingt Fenster auf, tief durchatmen und Licht reinlassen. Sauerstoff und Tageslicht sind echte Wachmacher für Kopf und Kreislauf. Auch sanfte Bewegung bringt den Tag in Gang. Schulterkreisen, Arme locker schwingen, auf der Stelle gehen oder leicht auf den Fußballen federn. Wer mag, kann auch mit Wechselduschen arbeiten. Warm und kalt natürlich im Wechsel. Idealerweise mit kaltem Wasser am Ende. Das trainiert die Gefäße und kann den Kreislauf stabilisieren. Eine trockene Bürstenmassage Richtung Herz ist ebenfalls ein Klassiker für Durchblutung. Ja, und dann noch ein leichter Start in den Tag mit einem ausgewogenen Frühstück. Denn leer tankt sich's bekanntlich ja nicht so gut. Und ganz wichtig, Stress und Hektik vermeiden, denn der Kreislauf mag am Morgen lieber ganz freundlich und etwas zaghaft. Also lieber Klassik an, Alltag aus und die erste Zeit zwischen Wecker und Tagesroutine ganz langsam und entspannt angehen.

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1: Ich bin Helen Martin. Der frühere Chef des Bundesnachrichtendienstes, August Hanning, ist wegen Spionageverdachts festgenommen worden. Die Vorwürfe: Ausspähen von Landesgeheimnissen, Landesverrat und Spionage für eine fremde Macht. Hanning soll von einem früheren BND-Mitarbeiter geheime Infos gegen Geld gekauft und für seine Beratertätigkeit weiterverkauft haben. Hanning war von 1998 bis 2005 BND-Chef. Einen Monat nach der Landtagswahl gehen heute wieder viele Blicke nach Sachsen-Anhalt. Es ist die erste Sitzung des neu gewählten Parlaments. Auf dem Programm steht auch die Wahl des Landtagspräsidenten. Weil die AfD stärkste Kraft ist, hat sie das Vorschlagsrecht. Begleitet wird die Sitzung von Protesten. Simon Krämer berichtet aus Magdeburg.
2: Der Landtag mitten in der Innenstadt von Magdeburg ist mit Polizeigittern weiträumig abgesperrt und Dutzende Polizeiautos stehen davor und in den angrenzenden Straßen. Denn auf der ersten Landtagssitzung nach der Wahl in Sachsen-Anhalt liegt ein ganz besonderer Fokus. Denn zum ersten Mal könnte in Deutschland ein Landtagspräsident der AfD gewählt werden. Als Chef der Landtagsverwaltung hat er viele Befugnisse und gilt als ranghöchster Politiker des Landes.
1: Elektroautos und Verbrenner nähern sich preislich weiter an. Beliebte E-Modelle kosten im Schnitt noch gut 2.100 Euro mehr. Früher waren es teilweise 15.000 Euro. Günstigere Modelle, die Kaufprämie und hohe Spritpreise treiben die Nachfrage. Die Zahl der Kriegsdienstverweigerer steigt stark. Bis Ende August gingen bereits mehr als 12.000 Anträge ein, dreimal so viele wie im gesamten Vorjahr. Als Gründe gelten die angespannte Sicherheitslage und das neue Wehrdienstgesetz. Mit dem müssen Männer, die 18 werden, einen Fragebogen ausfüllen. Eine Wehrpflicht gibt es nicht. Die meisten Studienanfänger bleiben zum Studieren in ihrem Heimatbundesland. Im vergangenen Wintersemester waren es fast 70%, in NRW sogar über 80%. In Brandenburg ist dagegen nur jede und jeder Dritte geblieben. Viele sind nach Berlin gewechselt.
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3: Herzlich willkommen zu Reiselust in Dur und Moll. Ich bin Stefanie und heute nehme ich Sie mit nach Menorca. Vielleicht denken Sie bei den Balearen zuerst an Mallorca, Ibiza, aber Menorca drängt sich seltener in den Vordergrund. Und genau das macht diese Insel so reizvoll. Stellen Sie sich mal einen Morgen im April vor. Die Luft riecht nach Salz und wildem Rosmarin. Hinter einer niedrigen Steinmauer stehen Olivenbäume. Irgendwo klappert Geschirr. Und in einer Bucht bewegt sich das Wasser so ruhig, als hätte es noch keinen Termin für den Tag. Menorca hat viele Gesichter. Im Süden liegen helle Buchten zwischen Kalkfelsen. Im Norden wird die Landschaft rauer, die Erde rötlicher, die Küste windiger. Dazwischen Felder, Trockensteinmauern, kleine Orte und Wege, auf denen man wunderbar vom Alltag wegkommt. Die UNESCO hat Menorca bereits 1993 zum Biosphärenreservat erklärt. Das ist ein Hinweis darauf, wie wertvoll die Lebensräume dieser Insel sind. Für Besucher heißt es auch, schauen Sie genauer hin. Auf die Landschaft hinter dem Strand. Auf die Vögel über den Feuchtgebieten. Auf die Menschen, die hier leben und arbeiten. In den nächsten Minuten entdecken wir eine Insel mit uralten Steindenkmälern, zwei Städten voller Charakter und einer Küche, die ausgezeichnet versteht, wie man Gäste lange am Tisch hält.

Mitten in der menorkinischen Landschaft kann es passieren, dass sie vor zwei gewaltigen Steinplatten stehen. Eine trägt die andere. Zusammen bilden sie ein T. Das ist eine Taula. Und plötzlich wirkt der Weg, auf dem sie eben noch unterwegs waren, wie ein Weg in eine andere Zeit. Menorca bewahrt außergewöhnlich viele Zeugnisse seiner Vorgeschichte. Das sind die Talayots, mächtige Türme aus großen Steinen. Das sind Häuser, Höhlen und Grabstätten. Und das sind die Navetas, Bauten, deren Formen an einem umgedrehten Schiffsrumpf erinnern. Der Name hilft beim Hinsehen. Man schaut einmal und versteht sofort warum. Was genau an jedem dieser einzelnen Städten geschah, wissen wir nicht alle in Einzelnen. Gerade deshalb lohnt es sich, einen Moment still zu werden. Wer hat diese Steine bewegt? Wie sah ein gewöhnlicher Tag hier aus und welche Geschichten wurden an diesem Ort wohl erzählt? Seit 2023 gehört das talayotische Menorca zum UNESCO-Welterbe. Bemerkenswert dabei, die Bauwerke stehen nicht einfach als einzelne Sehenswürdigkeit herum. Sie gehören zu einer Landschaft aus Weiden, Feldern und Wegen. Kultur und Natur lassen sich hier kaum voneinander trennen. Ich mag ja Orte, die Fragen offen lassen dürfen. Man muss nicht jede Taula entschlüsseln, um von ihr einfach nur beeindruckt zu sein. Manchmal reicht es, die Hand auf einen sonnenwarmen Stein zu legen und sich vorzustellen, wie viele Jahrhunderte er schon dort steht.

Wir beginnen unsere Inselbegehung hier im Osten in Mahon. Die Stadt liegt an einem weit ins Land reichenden Hafen auf Menorca. Hier möchte man erst einmal stehen bleiben und schauen. Auf Boote, auf Häuser am Hang und auf das Licht, das sich über dem Wasser ständig verändert. Dann lohnt sich ein Spaziergang durch die Straßen. Hinter jeder Biegung scheint Mahon eine neue Perspektive anzubieten. Mal geht es bergauf, mal führt der Blick weiter hinunter zum Hafen. Es ist eine Stadt, die man am besten zu Fuß kennenlernt. Und bitte mit ausreichend Zeit für einen Kaffee zwischendurch. Am anderen Ende der Insel wartet Ciutadella. Hier wird die Stimmung nochmal ganz anders. Enge Gassen, Plätze und helle Fassaden laden dazu ein, das Tempo zu drosseln. Man kann sich treiben lassen, in einen Innenhof schauen, wieder um eine Ecke biegen und schließlich am Hafen landen. Zwischen Mahon und Ciutadella liegt keine Entscheidung darüber, welche Stadt die schönere ist. Nein, gerade der Wechsel macht Freude. Hier das lebendige Panorama am Wasser, dort das Vergnügen, sich in einer Altstadt ein wenig zu verlieren. Und während man durch beide Städte geht, merkt man, Menorca ist weit mehr als eine Sammlung hübscher Buchten. Es ist eine Insel, auf der Menschen über Jahrhunderte gebaut, gehandelt, gekocht und ihre ganz eigenen Gewohnheiten entwickelt haben. Die schönsten Reiseerinnerungen entstehen oft genau dort, auf einem Platz, an einem Marktstand oder bei einem Gespräch, für das man eigentlich nur 5 Minuten eingeplant hatte und mit dem man am liebsten den ganzen Tag verbringen möchte.

Für diesen Teil unserer Reise ziehen wir bequeme Schuhe an. Der Camino de Cabals führt rund um Menorcas Küste. Niemand muss ihn auf einmal gehen. Schon ein einzelner Abschnitt kann zeigen, wie überraschend abwechslungsreich die Insel ist. Ein Wegstück führt durch niedrige Vegetation. Dann öffnet sich der Blick aufs Meer. An anderer Stelle geht es an Felsen entlang oder hinunter zu einer Bucht. Hinter der nächsten Kurve sieht die Küste schon wieder ganz anders aus. Und der Wind gehört dabei unbedingt zu unserer Reise dazu. Er frischt die Gedanken auf und darf gelegentlich auch die Frisur übernehmen. Ein besonders spannender Ort für Naturfreunde ist das Gebiet um Salbufera de Grau im Osten der Insel. Lagune, Feuchtgebiete und Küstenlandschaft liegen hier nah beieinander. Wer sich Zeit nimmt und ruhig beobachtet, erlebt Menorca auf eine Weise, die vom Badetuch definitiv verborgen bleibt. Auch im Frühling hat ein Gang ans Meer seinen ganz eigenen Zauber. Es geht dann weniger darum, möglichst schnell ins Wasser zu springen. Es geht um Licht, um Farben, um die Freude, nach einer Wanderung auf einen Felsen zu sitzen und einfach nur aufs Meer zu schauen. Vielleicht ist das ein guter Maßstab für einen gelungenen Urlaubstag. Sie haben etwas gesehen, das Sie vorher noch nicht kannten. Sie sind ein wenig müde und Sie möchten genau an diesem Ort noch 5 Minuten länger bleiben.

Nach so viel frischer Luft ist es Zeit für eine sehr angenehme Frage. Was essen wir? Beginnen wir mit dem Käse. Mahon Menorca trägt die Insel ja schon im Namen. Er wird in unterschiedlichen Reifegraden angeboten. Jung und mild oder kräftiger, wenn er länger gereift ist. Wer in einer Käsetheke probieren darf, sollte die Gelegenheit unbedingt nutzen. Das ist schließlich gewissenhafte kulinarische Recherche. Ein anderer Klassiker ist die Caldereta de Langosta, ein aromatischer Langustentopf, für den besonders der Fischerort Fornells bekannt ist. Das ist ein Essen, dem man Zeit schenken sollte. Ein Löffel, ein Stück Brot, ein Gespräch und bitte niemanden, der jetzt schon die Rechnung bringen möchte, ja? Daneben gibt es die schlichteren Gerichte, die oft besonders viel über einen Ort erzählen. Oliagua ist eine traditionelle Gemüsesuppe. Sie zeigt, dass gute Inselküche nicht immer aus kostbaren Zutaten entstehen muss. Entscheidend sind Geschmack, Erfahrung und eben das, was gerade so verfügbar ist. Menorcas Küche verbindet das

Meer mit dem Land, Fisch und Meeresfrüchte, Käse, Gemüse und Produkte von den Höfen. Am schönsten lernt man vielleicht die ganze Insel kennen, wenn man sich nicht jeden Abend dasselbe bestellt. Fragen Sie mal nach einer lokalen Spezialität. Lassen Sie sich etwas erklären und behalten Sie sich dann gerne die Freiheit vor, am nächsten Tag doch noch einmal zurückzukommen. Denn manche Erinnerungen schmecken nach einem einzigen Gericht und nach dem Abend, an dem man es zum ersten Mal gegessen hat.

Am Ende einer Reise frage ich mich total gerne, was würde ich von diesem Ort mit nach Hause nehmen, wenn es in keinen Koffer passen müsste? Von Menorca vielleicht den Blick auf eine windige Küste? Das Gefühl eines langen Spaziergangs? Einen stillen Augenblick vor einer Taula? Den Geschmack von Käse, den jemand mit sichtbarem Stolz auf der Insel angeboten hat? Oder die Erinnerung an einen Abend in Ciudadela, an dem man den Rückweg noch ein wenig mehr hinausgezögert hat. Menorca belohnt Neugier. Wer einen Fußweg einschlägt, entdeckt eine ganz andere Landschaft. Wer in einer Stadt abbiegt, findet einen neuen Platz. Und wer beim Essen nachfragt, bekommt mit etwas Glück gleich eine ganze Geschichte dazu. Falls Sie nun Lust haben, selbst aufzubrechen, im Flugplan des Flughafens Lübeck steht eine Menorca-Sonderreise vom 20. bis 27. April 2027. Sie wird dort als Wanderreise mit dem Titel »Verborgene Schätze« geführt. Die aktuellen Einzelheiten finden Sie natürlich beim Flughafen bzw. beim genannten Reiseanbieter. Vielleicht ist der April sogar eine besonders schöne Zeit, diese Insel kennenzulernen. Mit offenen Augen, guten Schuhen und genügend Muße für alles, was unterwegs dazwischen kommt. Ja, das war Reiselust in Dur und Moll. Ich bin Stefanie und wünsche Ihnen einen wunderbaren Tag. Falls Ihnen später eine kleine Auszeit einfällt, bei der Meer, Kultur und gutes Essen zusammenkommen sollen, Sie wissen jetzt, in welche Richtung Sie träumen können.

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1: Ich bin Helen Martin. Es ist ein weiterer Rückschlag für die deutsche Wirtschaft. Im August sind deutlich weniger Aufträge in der Industrie eingegangen. Das Statistische Bundesamt spricht von einem Rückgang um fast 11%. Experten hatten nur mit 1% gerechnet. Grund sind vor allem weggebrochene Großaufträge für Militärfahrzeuge, Flugzeuge, Schiffe und Züge. Weil der Verdacht der Spionage im Raum steht, ist der frühere Chef des Bundesnachrichtendienstes, Hanning, festgenommen worden. Laut dem Generalbundesanwalt wurde auch ein enger Mitarbeiter von ihm festgenommen. Der soll Hanning auch nach dessen Amtszeit Erkenntnisse des BND weitergegeben haben. Hanning wiederum soll die Infos für seine Beratertätigkeit genutzt haben. Im Prozess um weiteres Schmerzensgeld für Angehörige der Opfer des Germanwings-Absturzes von 2015 ist die Klage abgewiesen worden. Das hat das Landgericht Braunschweig entschieden. 30 Hinterbliebene haben den Behörden vorgeworfen, die Flugtauglichkeit des Co-Piloten nicht ausreichend überwacht zu haben. Bei dem Absturz waren 150 Menschen ums Leben gekommen. Schüler, Studierende, Eltern. In Frankreich protestieren immer mehr Menschen für bessere Ausstattung in Schulen, mehr Lehrer und kürzere Schultage. Auch Lehrkräfte und Gewerkschaften haben sich mittlerweile angeschlossen. Heute soll es eine große Demonstration in Paris geben. Allein im Großraum der Hauptstadt bleiben 200 Schulen zu. Seit einer Woche laufen die Demos in verschiedenen französischen Städten. Dabei gab es auch gewaltsame Ausschreitungen. In Frankfurt startet heute die Buchmesse. Erstmal dürfen nur Fachleute rein, am Freitag dann alle. Tausende Aussteller präsentieren ihre Neuheiten. Jedes Jahr gibt es ein Ehrengastland, diesmal ist es Tschechien. Die Veranstalter erwarten bis Sonntag mehr als 250.000 Besucher.
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ich persönlich bin ja ein richtiger Geburtstagsmuffel. Kommt jemand mit einer Torte und Kerzen um die Ecke, tauch ich ab. Hör ich nur die ersten Takte von Happy Birthday, stellen sich meine Nackenhaare. An meinem sogenannten Ehrentag ziehe ich die Zugbrücke hoch, also Rollladen runter und ab unter die Decke. Und offenbar bin ich damit gar nicht so allein. Es gibt erstaunlich viele Menschen, die ihren Geburtstag am liebsten aus dem Kalender streichen würden. Nicht, weil sie Menschen nicht mögen, sondern weil dieses ganze Geburtstagsritual manchmal etwas, ja, nun ja, Zwangsfröhliches hat. Plötzlich sitzen Leute im Wohnzimmer, die man zuletzt vor 3 Jahren beim Reifenwechsel gesehen hat, und fragen dann auch noch: Na, und wie fühlt man sich denn jetzt so mit 55? Na danke. Dazu kommen 84 Glückwünsche in irgendwelchen Gruppenchats von Menschen, die überhaupt nicht wissen, wer ich eigentlich bin. Und spätestens, wenn dann noch jemand ruft: Jetzt blas doch mal die Kerzen aus. Ja, dann denke ich, ich würde gerade lieber den Sicherungskasten ausblasen. Für viele Geburtstagsmuffel wie ich sind echte Freundschaften und Nähe im Alltag viel, viel wichtiger als dieses große Pflichtprogramm an einem einzigen Tag im Jahr. Da kann ein stiller Geburtstag plötzlich ausgesprochen luxuriös wirken. Kein Programm, keine Luftballons, keine Tischordnung, einfach Ruhe. Manche nutzen diesen Tag sogar zum Nachdenken. Wo stehe ich? Was war gut? Was möchte ich eigentlich verändern? Das finde ich richtig schön. So ein Geburtstag muss schließlich keine große Jahresgala mit Sektempfang sein. Vielleicht reicht ein gutes Essen, liebe Menschen oder einfach ein Tag, an dem man macht, worauf man einfach Lust hat. Und wenn für Sie eben an diesem Tag die ganz, ganz große Sause Pflicht ist, nur zu, genießen Sie Ihren Jubeltag. Egal wie, die Hauptsache, Sie fühlen sich geehrt.

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Ich bin Leslie Ann Bredfeld. Wir werfen ab und an mal einen Blick auf die Epochen und heute geht es um den Barock. Barock könnte man als die Epoche des Glanz und Glamour bezeichnen. Um die Epoche des Barock verstehen zu können, muss man sie zeitlich eingeordnet sehen. Der Barock umfasst den ungefähren Zeitraum von 1600 bis 1750 und der Begriff Barock leitet sich aus der portugiesischen Juweliersprache und dem Wort Barocco ab, was so viel bedeutet wie schief, runde, seltsam geformte Perle. Das ist eine ziemlich passende Beschreibung für Barock, da sich dieser hauptsächlich durch den Prunk, aber auch durch Gegensätze auszeichnet. Der Barock lässt sich in der Literatur, Mode, in der Malerei, Architektur und natürlich auch in der Musik wiederfinden. Diese Epoche zeichnet sich in allen Bereichen durch ihre überladende Art aus. Beispiele sind zum Beispiel das pompöse Schloss Versailles oder auch die ausladenden Kleider des Barock mit ihren Schleifen, Rüschen und Stickereien. Das Motto in dieser Zeit war eindeutig, mehr ist mehr. Auch in der Musik spielt der Barock eine große Rolle, aber was zeichnet die Barockmusik aus? Im Ganzen betrachtet ist die Musik der damaligen Zeit zum großen Teil von der Einführung des Generalbasses geprägt. Grob gesagt lässt sich die Musikepoche Barock in drei Phasen einteilen. Den Frühbarock, den Hochbarock und den Spätbarock. Zu den Barockkomponisten gehören unter anderem Johann Sebastian Bach, Georg Friedrich Händel und Antonio Vivaldi. Auch bei Radio Wellenrausch gehört die Epoche des Barock zu den beliebtesten bei unseren Hörerinnen und Hörern.

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1: Ich bin Helen Martin. Zum ersten Mal stellt die AfD in Deutschland einen Landtagspräsidenten. Das Landesparlament von Sachsen-Anhalt hat den 35 Jahre alten Tobias Rausch im ersten Wahlgang in das höchste Amt des Landes gewählt. 48 Abgeordnete haben für ihn gestimmt, 29 gegen ihn. Außerdem gab es 5 Enthaltungen. Die Wahl zum Ministerpräsidenten soll im Dezember sein. Über 10 Jahre ist der Absturz des Germanwings-Flugzeugs her. Der Co-Pilot hatte die Maschine 2015 mit Absicht über den französischen Alpen zum Absturz gebracht. 150 Menschen sind gestorben. Jetzt hat das Landgericht Braunschweig eine Klage von Hinterbliebenen abgewiesen. Die hatten zusätzliches Schmerzensgeld gefordert. Ihr Vorwurf? Die Behörden hätten die Flugtauglichkeit des Co-Piloten nicht ausreichend überwacht. Der frühere BND-Präsident August Hanning ist wegen Spionageverdachts festgenommen worden. Der Generalbundesanwalt wirft ihm unter anderem Landesverrat und Spionage für eine fremde Macht vor. Hanning soll von einem ehemaligen BND-Mitarbeiter geheime Informationen gekauft und für seine Beratertätigkeit genutzt oder weiterverkauft haben. Auch der mutmaßliche Informant wurde festgenommen. Physiknobelpreis für ein Observatorium, das tief im Eis der Antarktis steckt. Der belgisch-amerikanische Forscher Francis Hulson bekommt die Auszeichnung für IceCube, ein Detektor, der Neutrinos aus dem Weltall aufspürt. Die geisterhaften Teilchen fliegen fast ungehindert durchs Universum. Hulson hat ihre Spur sichtbar gemacht. München bekommt im Rennen um die Olympischen Sommerspiele 2036 Konkurrenz aus 6 Ländern. Das IOC nannte Katar, Indien, Südkorea, Ungarn, die Türkei und Südafrika als weitere Interessenten. Im März kommenden Jahres entscheidet sich, welche Bewerber in die nächste Auswahlrunde kommen. Die Spiele werden Mitte 2029 vergeben. München setzt bei seiner Bewerbung vor allem auf kurze Wege und die vorhandenen Anlagen im Olympiapark.
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Und wir werfen mal wieder einen Blick auf die schönsten Opernhäuser der Welt. Heute das Teatro Colón in Buenos Aires. Wenn Sie also Ihren Urlaub nach Argentinien planen, dann sollten Sie hier auf jeden Fall vorbeischauen. Wenn man in Teatro Colón steht, versteht man sofort, warum dieses Opernhaus zu den berühmtesten der Welt zählt. Mitten im Herzen von Buenos Aires erhebt sich ein Gebäude, das nicht nur architektonisch beeindruckt, sondern auch akustisch als nahezu perfekt gilt. Eröffnet wurde das Teatro Colón im Jahr 1908, nach fast 20 Jahren Bauzeit. Seitdem haben hier die größten Stimmen der Operngeschichte gesungen. Von Enrico Caruso bis Maria Callas. Doch das Haus ist weit mehr als nur eine Bühne für Opern. Auch Ballett, klassische Konzerte und internationale Gastspiele machen das Teatro Colón zu einem kulturellen Zentrum Südamerikas. Besonders faszinierend ist die Mischung aus europäischem Stil und argentinischem.

italienischer Leidenschaft. Goldverzierungen roter Samt und prachtvolle Kronleuchter erinnern an die großen Opernhäuser in Paris oder Mailand. Und trotzdem hat das Teatro Colón seinen ganz eigenen Charakter. Wer Buenos Aires besucht, sollte sich dieses Haus nicht entgehen lassen. Selbst eine einfache Führung durch die Säle und Hinterbühnen vermittelt einen Eindruck davon, wie viel Geschichte, Kunst und Emotionen in diesen Mauern stecken. Das Teatro Colón, ein Ort, an dem Musik nicht nur gehört, sondern erlebt wird.

Kennen Sie das auch? Da läuft plötzlich eine alte Samstagabendshow, ein Krimi aus den 80ern, 90ern oder sogar 70er oder diese eine Serie, die früher immer bei den Großeltern lief. Und auf einmal fühlt sich alles irgendwie vertraut an. Obwohl wir heute tausende Streaming-Angebote haben, greifen viele von uns trotzdem gern zu genau diesen Sendungen zurück. Ich übrigens auch. Ich forsche durch die Mediatheken, die es einem heute leicht machen, Serien, die man von früher kennt, wiederzuschauen. Aber warum mache ich das eigentlich? Ich habe mich das schon oft gefragt. Fernsehen ist oft mehr als nur Unterhaltung. Es sind Erinnerungen an gemeinsame Abende auf dem Sofa, an den Geruch von Abendessen aus der Küche, ja, oder daran, wie man als Kind eigentlich viel zu lange wach bleiben durfte. Zum Beispiel bei den Großeltern. Bestimmte Titelmelodien oder Stimmen funktionieren fast wie kleine Zeitmaschinen. Sie holen sofort Gefühle zurück, die wir mit Familie, Geborgenheit und auch Nähe verbinden. Und interessant ist, selbst wenn wir die Handlung längst kennen, mir geht es so, ich kann das alles mitsprechen und schaue trotzdem weiter. Gerade in einer schnellen, oft stressigen Welt geben uns diese vertrauten Formate ein Gefühl von Sicherheit. Wir wissen, was passiert, wir kennen die Figuren und genau das entspannt uns. Vielleicht schauen wir also gar nicht nur die Sendung von damals. Vielleicht schauen wir auch ein kleines Stück zu Hause.

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1: Ich bin Helen Martin. Er ist jetzt der protokollarisch ranghöchste Politiker in Sachsen-Anhalt. Tobias Rausch von der AfD ist zum Landtagspräsidenten gewählt worden. Es ist das erste Mal, dass die Partei einen Parlamentschef stellt. Der 35-jährige Rausch hat bei der Abstimmung 48 Ja-Stimmen bekommen, 29 Abgeordnete haben gegen ihn gestimmt, 5 haben sich enthalten. Der frühere Präsident des Bundesnachrichtendienstes, August Hanning, ist heute Morgen festgenommen worden. Die Bundesanwaltschaft wirft ihm versuchten Landesverrat und Spionage vor. Jan-Henner Reitzer hat die Einzelheiten.
2: Bis 2005 war Hanning BND-Präsident, später wechselte er als Sicherheitsberater in die Privatwirtschaft. Für diese Tätigkeit soll er seinen ehemaligen Büroleiter als Quelle angezapft haben, der immer noch für den BND arbeitete und dem jetzt Beihilfe vorgeworfen wird. Er wurde ebenfalls festgenommen. Über Jahre soll Hanning so einen anderen Nachrichtendienst mit internen BND-Infos versorgt haben.
1: Die Aufträge für die deutsche Industrie sind im August deutlich eingebrochen. Nach Angaben des Statistischen Bundesamts gingen sie um mehr als 10% zurück, so stark wie seit Jahresbeginn nicht mehr. Hauptgrund ist, dass große Bestellungen etwa für Schiffe, Flugzeuge und Militärfahrzeuge aus dem Juli diesmal fehlten. Investitionen in den Klimaschutz sind auch Investitionen in die Sicherheit. Das hat Außenminister Wadefuhl betont. In einer Rede auf einer Konferenz hat er gesagt, dass der Klimawandel zu neuen Migrationsbewegungen führen könne, weil er Not und Hunger verstärke. Und das kann laut Wadefuhl auch zu einem Nährboden für Extremismus und Terrorismus werden. Die meisten Menschen in Deutschland wollen, dass frühkindliche Bildung gestärkt wird. Bei einer Umfrage des IFO-Instituts haben sich über 70% der Befragten für ein verpflichtendes Vorschuljahr ausgesprochen. Fast 80% finden, es sollte bundesweit einheitliche Bildungsziele geben. Die allermeisten sind außerdem dafür, dass es verpflichtende Sprachtests für Kinder geben sollte.
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Es gibt einen neuen Anti-Aging-Trend. Immer mehr Menschen setzen auf LED-Lichtmasken für zu Hause. Tja, die sehen zwar ein bisschen so aus, als würde gleich ein Raumschiff landen, sollen aber der Haut richtig gut tun. Rotes Licht wird vor allem im Kampf gegen die Falten eingesetzt, blaues Licht kommt häufig bei unreiner Haut zum Einsatz. Das Prinzip dahinter ist tatsächlich auch wissenschaftlich untersucht. Lichtbestimmter Wellenlängen dringen unterschiedlich tief in die Haut ein und kann dort biologische Prozesse anregen. Der Vorteil: man muss nichts einmassieren, nichts abwaschen und keine 10 Tiegel aufschrauben. Maske aufgesetzt, gemütlich aufs Sofa. Ja, und während Sie Ihre Lieblingsserie schauen, bekommt Ihre Haut ihr eigenes kleines Wellnessprogramm. Allerdings gilt auch hier: Geduld schlägt Hektik. Sichtbare Veränderungen brauchen oft mehrere Wochen oder sogar Monate.

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Guten Morgen, ich bin Leslie N. Bredfeld. Wenn ich mit meinem Hund Gassi gehe, dann sehe ich immer wieder Fahrzeuge von Handwerksbetrieben, auf denen im Rahmen von Stellenausschreibungen für die Vier-Tage-Woche geworben wird. Und da fällt mir automatisch Work-Life-Balance ein. Ein Begriff, den man heute ziemlich oft hört. Gemeint ist damit eigentlich nur eines, ein gutes Gleichgewicht zwischen Arbeit und dem restlichen Leben zu finden. Denn klar ist, der Job ist wichtig, aber genauso wichtig ist auch Zeit für Familie, für Freunde, Hobbys oder einfach auch mal für sich selbst. Wenn alles nur noch aus Terminen und Aufgaben besteht, dann merkt man schnell, dass die Energie nachlässt. Deshalb ist es wichtig, sich bewusst kleine Auszeiten zu nehmen, Feierabend auch wirklich Feierabend sein zu lassen, das Wochenende zu genießen oder mal etwas zu tun, was einfach nur Spaß macht. Denn wer zwischendurch abschaltet und neue Kraft tankt, der startet meist auch wieder motivierter in den nächsten Arbeitstag. Starten Sie auf jeden Fall gut mit uns in diesen Arbeitstag, in diesen Tag mit der besten Klassik zwischen den Meeren.

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1: Ich bin Helen Martin. Deutschland wird bis 2045 schrumpfen. Bei der Studie Demografische Lage der Nation ist rausgekommen, dass die Bevölkerung bis 2045 auf rund 81,8 Millionen Menschen zurückgehen wird. Zum Vergleich, aktuell leben über 83 Millionen Menschen hier. Laut der Studie werden künftig in einigen ländlichen Regionen weniger Menschen leben, in vielen Großstädten dagegen mehr. Zum ersten Mal hat ein deutsches Landesparlament einen Präsidenten aus der AfD. Der neu gewählte Landtag in Sachsen-Anhalt hat den 35-jährigen Tobias Rausch bereits im ersten Wahlgang ins höchste Amt des Landes gewählt. Er erhielt 48 Ja-Stimmen, 29 Abgeordnete stimmten gegen ihn, 5 enthielten sich. Die Wahl zum neuen Ministerpräsidenten soll im Dezember stattfinden. Das Landgericht Braunschweig hat eine Klage von 30 Germanwings-Hinterbliebenen gegen den Staat abgewiesen. Sie hatten bis zu 110.000 Euro Schmerzensgeld gefordert und werfen den Behörden vor, die Flugtauglichkeit des Co-Piloten nicht ausreichend kontrolliert zu haben. Die Richter sagen, die Angehörigen könnten stattdessen gegen Germanwings vorgehen. 2015 hatte der Co-Pilot eines Germanwings-Flugzeugs die Maschine absichtlich zum Absturz gebracht. 150 Menschen kamen ums Leben. Der Nobelpreis für Physik geht dieses Jahr an den belgisch-amerikanischen Forscher Francis Hulson. Der 82-Jährige wird für seine Beiträge zum Neutrino-Observatorium IceCube am Südpol ausgezeichnet. Hulson hatte erkannt, dass sich das antarktische Eis zum Nachweis sogenannter Geisterteilchen eignet. Laut dem Nobelkomitee hat er damit den Weg für eine neue Art der Astronomie geebnet. Die geplante Zuckersteuer soll dem Staat ab 2028 knapp 1,2 Milliarden Euro einbringen. Das berichtet die Rheinische Post und beruft sich dabei auf den überarbeiteten Entwurf des Finanzministeriums. Demnach entstehen bis 2029 auch Verwaltungskosten von rund 89 Millionen Euro und außerdem wird mehr Personal beim Zoll gebraucht. Ob das Kabinett den Entwurf morgen beschließt, ist offen.
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2: Heute geht es um einen der bedeutendsten Komponisten der Romantik, Felix Mendelssohn Bartholdy. Geboren im Jahr 1809 in Hamburg, wuchs Mendelssohn in einem kulturell hochgebildeten Elternhaus auf. Schon früh zeigte sich sein außergewöhnliches Talent. Bereits als Kind komponierte er Werke von erstaunlicher Reife und Tiefe. Sein musikalisches Schaffen verbindet auf einzigartige Weise Klarheit, Eleganz und emotionale Ausdruckskraft. Besonders bemerkenswert ist, wie Mendelssohn die musikalische Tradition bewahrte und gleichzeitig weiterentwickelte. Er setzte sich intensiv für die Wiederentdeckung der Musik Johann Sebastian Bachs ein. Ein Meilenstein war die Aufführung der Matthäus-Passion im Jahr 1829, die Bach wieder ins öffentliche Bewusstsein brachte. Zu den bekanntesten Werken zählen die Ouvertüre zum Sommernachtstraum, die er mit nur 17 Jahren komponierte, sowie die später entstandene Schauspielmusik mit dem berühmten Hochzeitsmarsch. Auch seine Sinfonien, darunter die italienische und die schottische, zeugen von seiner Fähigkeit, Eindrücke von Reisen musikalisch lebendig werden zu lassen. Neben seiner Tätigkeit als Komponist war Mendelssohn auch ein bedeutender Dirigent und Musikorganisator. In Leipzig gründete er das erste deutsche Konservatorium und prägte das Musikleben seiner Zeit nachhaltig. Trotz seines frühen Todes im Alter von nur 38 Jahren hinterließ Felix Mendelssohn Bartholdy ein beeindruckendes Werk, das bis heute weltweit aufgeführt wird und Menschen berührt. Sein Vermächtnis ist ein Beweis dafür, wie zeitlos Musik sein kann und wie ein einzelner Künstler die Kulturgeschichte nachhaltig prägen kann.

Das war aus unserer Rubrik Giganten der Klassik ein Beitrag über Felix Mendelssohn Bartholdy. Bartholdy war einer der bedeutendsten Komponisten der Romantik. Er zeigte schon früh außergewöhnliches Talent und schuf Werke voller Eleganz und Ausdruckskraft. Besonders wichtig war sein Einsatz für die Wiederentdeckung der Musik von Bach. Zu seinen bekanntesten Kompositionen zählen der Sommernachtstraum und mehrere Sinfonien. Auch als Dirigent und Gründer des Leipziger Konservatoriums prägte er das Musikleben nachhaltig. Trotz seines frühen Todes bleibt sein Werk bis heute lebendig und einflussreich.

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1: Ich bin Helen Martin. Deutschlands Schienennetz ist teilweise marode, viele Züge sind unpünktlich. Jetzt will der Bund mit einem neuen Infraplan gegensteuern. 5 Jahre lang gibt's klare Zielvorgaben für die Bahnsanierung. Ein Fonds soll ab 2028 die Finanzierung sichern. Ein Punkt fehlt aber noch: Zielwerte für die am stärksten belasteten Strecken. Weil der Verdacht der Spionage im Raum steht, ist der frühere Chef des Bundesnachrichtendienstes Hanning festgenommen worden. Laut dem Generalbundesanwalt wurde auch ein enger Mitarbeiter von ihm festgenommen. Der soll Hanning auch nach dessen Amtszeit Erkenntnisse des BND weitergegeben haben. Hanning wiederum soll die Infos für seine Beratertätigkeit genutzt und auch weiterverkauft haben. Erstmals in Deutschland ist ein Politiker der AfD zum Präsidenten eines Landesparlaments gewählt worden. Der Landtag von Sachsen-Anhalt hat Tobias Rausch in das höchste Amt des Bundeslandes gewählt. Simon Krämer berichtet aus Magdeburg.
2: Am Ende waren es mehr Stimmen, als AfD und BSW gemeinsam haben. Mindestens 4 Stimmen kamen von anderen Politikern, was durchaus überraschend war. Ist die Abstimmung doch auch ein Fingerzeig für die mögliche Wahl eines AfD-Ministerpräsidenten, die im Dezember stattfinden soll. Der neu gewählte Landtagspräsident Rausch kündigte an, das Amt überparteilich zu führen und damit auch keine Abrechnung verbinden zu wollen.
1: Der Unterhaltungskonzern Paramount hat bekannt gegeben, die Übernahme des Konkurrenten Warner Brothers für rund 110 Milliarden Dollar ist abgeschlossen. Das neu geschaffene Unternehmen heißt Skydance. Kritiker fürchten politische Einflussnahme auf den dazugehörigen Nachrichtensender CNN, denn die Besitzer von Skydance gelten als Unterstützer von US-Präsident Trump. München bekommt im Rennen um die Olympischen Sommerspiele 2036 Konkurrenz aus 6 Ländern. Laut dem IOC haben auch Katar, Indien, Südkorea, Ungarn, die Türkei und Südafrika Interesse. Im März nächstes Jahr entscheidet sich, wer in die nächste Auswahlrunde kommt. Die Spiele werden dann Mitte 2029 vergeben.
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3: Okay, Kaffee ist mein Gold des Tages. Also ohne ihn am Morgen geht erstmal gar nichts. Da läuft es überhaupt nicht, meine Maschine. Also erst Kaffee und dann anlassen, dann funktioniert es auch so langsam. Aber Sie wissen ja alle, das Bohnengebräu kann natürlich viel, viel mehr als nur mich ins Leben zurückholen. Also was in Kaffee steckt, das wissen wir ja alle. Aber auch der gute alte Kaffeefilter kann deutlich mehr als nur den Kaffeesatz von unserem Lebenselixier fernhalten. Er ist das kleine Multitalent unter den Küchenutensilien. Er kann zum Beispiel Staub wischen. Einfach Filter nehmen, drüber wischen, fertig. Besonders empfindliche Oberflächen wie Glas oder der Fernseher lassen sich damit super entstauben. Und das Beste, sie brauchen kein Wasser, kein Spezialmittel und auch keine komplizierte Bedienungsanleitung. Einfach wisch und weg. Und falls Sie jetzt denken, Moment mal, ich trinke ja gar keinen Kaffee, kaufen Sie trotzdem Filter. Denn jetzt kommt der ganz große Auftritt des Pulverfängers, die Mikrowelle. Wenn sich Bolognese, Käse und Nudeln beim Aufwärmen charmant an den Wänden verteilt haben und Ihnen beim Gedanken ans Putzen schon der Schweiß auf der Stirn steht, dann keine Panik, Kaffeefilter leicht anfeuchten, ab damit in die Mikrowelle, ungefähr 1 Minute laufen lassen und der entstehende Dampf macht die eingetrockneten Spritzer wieder weich. Danach lässt sich der Schmutz viel leichter wegwischen. Na also, Kaffeefilter sind offenbar nicht nur dafür da, dass wir morgens halbwegs gesellschaftsfähig werden. Nein, sie stauben, sie schützen, sie helfen beim Putzen. Richtige Alltagshelden also. Na dann, ab in den Supermarkt. Ich weiß, was ich noch brauche.

Wenn es uns wieder mit Wollsocken, Tee und Kuscheldecke aufs Sofa zieht, dann ist nicht nur Herbst, dann ist auch Lesezeit. Also die meisten von uns verschwinden doch gerade jetzt in spannenden Geschichten und wilden Abenteuern. Wenn Sie noch auf der Suche nach dem passenden Lesestoff sind, dann möchte ich Ihnen ein Buch ganz besonders empfehlen. Die Psychiaterin wurde ihr der Job zum Verhängnis von Freda McFadden. Der Thriller steht nicht nur in den Bestsellerlisten weit oben, sondern gilt als einer der Lesetipps für diesen Herbst. Es geht um Trisha und Ethan, die ein abgelegenes Haus besichtigen, aus dem 3 Jahre zuvor die Psychiaterin Dr. Adrian Hale spurlos verschwunden ist. Ein Schneesturm zwingt die beiden dort zu übernachten und Trisha entdeckt einen geheimen Raum mit Tonbandaufnahmen von Therapiesitzungen. Was glauben Sie? Natürlich hört sie rein. Würden wir ja niemals machen. Also höchstens ganz kurz, also alle 37 Bänder. Und mit jeder Aufnahme wird klarer. In diesem Haus liegen einige ziemlich düstere Geheimnisse herum. Da ist Spannung bis in die Zehenspitzen garantiert. Und ich weiß schon, wer heute Abend wieder mit dem Buch auf dem Gesicht einschlafen wird.

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Guten Morgen, ich bin Leslie in Bredfeld. Manchmal stelle ich bei mir fest, dass ich schon ein ziemlich ritualisierter Mensch bin. Das habe ich auch schon gesagt bekommen von einigen. Es gibt so Dinge, die ich einfach immer wieder recht automatisch tue. Ja, und solche Angewohnheiten, die begleiten uns dann jeden Tag, oft ganz automatisch, so wie eben auch bei mir. Ob das der Kaffee am Morgen ist oder der Blick aufs Handy zwischendurch oder die kleine Runde an der frischen Luft nach Feierabend. Viele Dinge, die passieren einfach, ohne dass wir uns da groß Gedanken machen. Genau das macht Gewohnheiten eigentlich so spannend. Sie können unseren Alltag durchaus leichter machen, ihn aber auch manchmal ein bisschen ausbremsen. Gute Angewohnheiten helfen uns zum Beispiel, gesünder zu leben, uns mehr zu bewegen oder regelmäßig auch Pausen einzulegen. Und das Gute ist, Gewohnheiten lassen sich verändern. Oft reicht da schon ein kleiner Schritt, um eine neue Routine zu entwickeln oder an einer Routine, die schon besteht, vielleicht so ein klein bisschen was zu ändern. Also lohnt es sich ab und zu mal genauer hinzuschauen, welche Angewohnheiten tun uns denn wirklich gut und welche könnten wir vielleicht durch bessere einfach ersetzen. Eine Routine, von der wir nicht ablassen sollten, ist das Entspannen zu klassischer Musik. Und das gelingt besonders gut jetzt bei uns bei Radio Wellenrausch.

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1: Ich bin Helen Martin. Zum ersten Mal stellt die AfD in Deutschland einen Landtagspräsidenten. Das Landesparlament von Sachsen-Anhalt hat den 35 Jahre alten Tobias Rausch im ersten Wahlgang in das höchste Amt des Landes gewählt. Außerdem wurde der AfD-Politiker Hans-Thomas Tillschneider zum Landtagsvizepräsidenten gewählt. Er gilt als rechter Vordenker in der Partei. Der frühere Präsident des Bundesnachrichtendienstes, August Hanning, ist heute Morgen festgenommen worden. Die Bundesanwaltschaft wirft ihm versuchten Landesverrat und Spionage vor. Jan-Henne Reitzer hat die Einzelheiten.
2: Bis 2005 war Hanning BND-Präsident, später wechselte er als Sicherheitsberater in die Privatwirtschaft. Für diese Tätigkeit soll er seinen ehemaligen Büroleiter als Quelle angezapft haben, der immer noch für den BND arbeitete und dem jetzt Beihilfe vorgeworfen wird. Er wurde ebenfalls festgenommen. Über Jahre soll Hanning so einen anderen Nachrichtendienst mit internen BND-Infos versorgt haben.
1: Über 130 Wissenschaftler, Künstler und Anwälte haben sich in einem offenen Brief hinter die Berliner Linke und weitere Parteimitglieder gestellt. Diese sind laut den Unterzeichnern einer rechten Hetzkampagne ausgesetzt. Außerdem heißt es in dem Brief, Kritik am Staat Israel sei nicht antisemitisch. Seit ihrem Wahlsieg in Berlin sind die Antisemitismusvorwürfe gegenüber der Linken lauter geworden. Die meisten Studienanfänger bleiben zum Studieren in ihrem Heimatbundesland. Im vergangenen Wintersemester waren es fast 70%, in Nordrhein-Westfalen sogar über 80%. In Brandenburg ist dagegen nur jede und jeder Dritte geblieben. Viele sind nach Berlin gegangen. Für Tennisstar Alexander Zverev wird nach dem Grand-Slam-Triumph auch der zweite große Karrieretraum in Erfüllung gehen. Der 29-Jährige wird noch in diesem Jahr höchstwahrscheinlich die Nummer 1 der Weltrangliste. Der aktuell führende Jannik Sinner fällt nämlich wegen Knieproblemen für den Rest der Saison aus.
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3: 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Wir widmen uns wieder einem Instrument und heute geht es um die Querflöte. Die Flöte gehört zu den ersten 10 Musikinstrumenten, die Kinder lernen. Glauben wir allerdings einem Brief Mozarts vom Valentinstag 1778 an seinen Vater Leopold, dann war Wolfgang Amadeus Mozart kein großer Fan der Querflöte. Ein Instrument, das er nicht leiden kann. Davon ist in diesem berühmten Brief die Rede. Schon vor unserer Zeitrechnung gab es flötenartige Instrumente in der Steinzeit in Europa und in Asien. Diese Vorläufer der Querflöte wurden übrigens noch linksherum gehalten. Erst eine Darstellung aus dem 11. Jahrhundert zeigt die Flöte vom Spieler nach rechts gedreht. War die Flöte in der Renaissance noch als Ensembleinstrument unterwegs, trat sie im Barock mehr und mehr die Solorolle an. Wie gut es klingt, hängt von verschiedenen Faktoren ab. Wölbung der Mundlochplatte, Form und Schnitt des Anblaslochs, aber auch wie das Kopfstück gebohrt ist. Wie entsteht nun der perfekte Flötensound? Ähnlich wie bei der Blockflöte bricht sich die eingeblasene Luft an einer Kante, gerät in Wirbel und wird in Schwingung versetzt. Bei der Querflöte muss die Luft von den Spielern dann auf der richtigen Kante platziert werden. Es gibt übrigens eine Sache, die alle Flötistinnen und Flötisten vereint. Einen geheimen Kodex sozusagen, den man vom Publikum aus gar nicht sehen kann. Wenn im Orchester ein schönes Solo gespielt wird, dann streichen sich die Kollegen mit ihrer Hand ganz leicht über das Hosenbein als Zeichen der Anerkennung für den Spieler des Solos.

Das war der vierte und letzte Satz aus Ludwig van Beethovens 8. Sinfonie. Und Beethoven legt hier nochmal richtig los. Von Anfang an ist die Musik voller Bewegung, Energie und überraschender Wendung. Immer wieder greifen die Instrumente kurze Motive auf, geben sie weiter und treiben damit die Musik voran. Dabei hört man auch hier den Humor, der diese Sinfonie so besonders macht. Beethoven spielt mit Erwartungen, setzt Akzente an unerwarteten Stellen und lässt die Musik immer wieder kleine Haken schlagen. Das Finale ist gleichzeitig kraftvoll und ausgesprochen verspielt. Nichts wirkt schwer oder pathetisch, vielmehr scheint Beethoven hier seine Freude daran zu haben, das Orchester immer wieder in Bewegung zu bringen. Ein temperamentvoller Schluss einer Sinfonie, die zeigt, wie viel Witz und Leichtigkeit in Beethovens Musik stecken können.

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Wir wollen mal wieder ein bisschen auf das Epochenwissen schauen und heute widmen wir uns der Wiener Klassik. Eine Epoche, die wohl die drei beliebtesten und bekanntesten Komponisten hervorgebracht hat und die Musik somit verändert hat. Bei der Wiener Klassik handelt es sich nicht etwa um die klassische Musik, die man in der Stadt Wien hören kann, sondern um eine ganze musikalische Epoche. Ab 1770 entwickelte sich innerhalb der Musikwelt ein ganz neuer Stil und vor allem eine ganz neue Art des Komponierens. Diese Veränderungen traten vor allem in der Stadt Wien auf und so entwickelte sich in der Zeit zwischen 1750 und 1825 die Wiener Klassik. Das Besondere an dieser Epoche ist, dass sie wohl die drei größten und bis heute beliebtesten Komponisten hervorgebracht hat: Joseph Haydn, Wolfgang Amadeus Mozart und Ludwig van Beethoven. Beethoven steht allerdings bereits am Übergang zur Romantik. Warum nennt man diese Epoche der klassischen Musik eigentlich Wiener Klassik? Alle drei der genannten Komponisten stammen zwar ursprünglich nicht aus Wien, zogen aber dorthin und hatten ihre Hauptschaffenszeit in dieser Stadt. Außerdem wurde ganz besonders am Wiener Hof ihre Musik gefördert. In der damaligen Zeit befand sich also das kulturelle und vor allem musikalische Zentrum in Wien. Die Wiener Klassik wurde in erster Linie durch die in der Französischen Revolution vertretenen Ideale und der damit einhergehenden Aufklärung innerhalb der Gesellschaft geprägt. Die Komponistinnen und Komponisten der Wiener Klassik wollten mit ihrer Arbeit ebenfalls einen Teil zu der neuen Gesellschaftsstruktur beitragen. Und dies gelang in erster Linie mit einer völlig neuen Art des Komponierens. Die Wiener Klassik zählt zu einer der bedeutsamsten und prägendsten Epochen in der Musikgeschichte.

Kennen Sie dieses Kribbeln kurz bevor es ernst wird? Die Hände werden feucht, der Puls geht hoch und plötzlich denkt man, hoffentlich geht alles gut. Genau das ist Lampenfieber. Und tatsächlich ist das etwas ziemlich Gutes. Ich kenne das auch nur zu gut bei Live-Moderationen, bei Außenreportagen oder Auftritten auf der Bühne. Lampenfieber bedeutet erstmal nur, etwas ist uns wichtig. Unser Körper schaltet auf Empfang, wir werden wacher, konzentrierter und oft sogar leistungsfähiger. Ohne diese kleine Portion Nervosität würden viele Auftritte wahrscheinlich ziemlich langweilig wirken. Ob auf der Bühne, vor einer Prüfung oder bei einer wichtigen Präsentation. Ein bisschen Adrenalin sorgt dafür, dass wir aufmerksam bleiben und unser Bestes geben. Spannend ist auch, selbst erfahrene Musiker und Musikerinnen, Schauspieler oder Moderatoren sagen, dass das Lampenfieber nie ganz verschwindet. Und das ist völlig okay. Der Trick ist nicht, es loszuwerden, sondern es für sich zu nutzen. Also, wenn vor dem nächsten großen Moment die Knie ein wenig weich werden, dann denken Sie daran, Ihr Körper will Ihnen nicht schaden. Er sagt nur, Achtung, das hier zählt gerade wirklich. Und genau deshalb kann Lampenfieber sogar ein ziemlich guter Begleiter sein.

Das war Intanto, Amici viva il vino aus Pietro Mascagnis Cavalleria Rusticana. Viva il vino, es lebe der Wein. Auf den ersten Blick klingt diese Szene nach unbeschwerter Geselligkeit, nach Freunden, einem Glas Wein und einem ausgelassenen Moment. Doch in Mascagnis Cavalleria Rusticana liegt unter dieser scheinbaren Leichtigkeit bereits eine spürbare Spannung. Das Dorfleben, die Leidenschaft und die persönlichen Konflikte der Figuren sind eng miteinander verbunden. Und die ausgelassene Stimmung steht damit in einem starken Kontrast zu dem dramatischen Geschehen, das sich entwickelt. Mascagni zeichnet diese Szene mit einer mitreißenden, volkstümlichen Energie und einem unverwechselbaren italienischen Klang. Intanto, amici, viva il vino! Ein temperamentvoller Moment aus Pietro Mascagnis Cavalleria Rusticana, voller Lebensfreude und südländischer Atmosphäre.

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1: Ich bin Helen Martin. Mit 4 Stimmen mehr als erwartet ist der AfD-Politiker Tobias Rausch zum Landtagspräsidenten von Sachsen-Anhalt gewählt worden. SPD-Generalsekretär Klüssendorf will deshalb Antworten von der CDU. Er erwartet, dass die Partei aufklärt, wer aus den eigenen Reihen für Rausch gestimmt hat. Das hat Klüssendorf der Rheinischen Post gesagt. Wer die Demokratie schützen wolle, habe die historische Verantwortung, an jeder Stelle rechtsextreme Kräfte von politischer Macht fernzuhalten, so der SPD-Politiker. Über 10 Jahre ist der Absturz des Germanwings-Flugzeugs her. Der Co-Pilot hatte die Maschine 2015 mit Absicht über den französischen Alpen zum Absturz gebracht. 150 Menschen sind gestorben. Jetzt hat das Landgericht Braunschweig eine Klage von Hinterbliebenen abgewiesen. Die hatten zusätzliches Schmerzensgeld gefordert. Ihr Vorwurf? Die Behörden hätten die Flugtauglichkeit des Co-Piloten nicht ausreichend überwacht. Deutschland hat letztes Jahr weniger Geld für Klimaschutz in ärmeren Ländern gezahlt. Laut den Ministerien hat die Bundesregierung 4,7 Milliarden Euro für die internationale Klimaschutzfinanzierung zur Verfügung gestellt, fast 1,5 Milliarden weniger als noch 2024. Umwelt- und Entwicklungsorganisationen werfen der Bundesregierung vor, an der falschen Stelle zu sparen. Der Herr der Ringe, Harry Potter oder auch die DC-Comic-Verfilmungen rund um Superman und Batman. Für diese Filmwelten ist das Hollywood-Studio Warner Brothers bekannt. Jetzt hat Konkurrent Paramount die Übernahme von Warner offiziell abgeschlossen. Die beiden traditionsreichen Studios werden damit unter dem Dachkonzern Skydance gebündelt. Der Nobelpreis für Physik geht dieses Jahr an den belgisch-amerikanischen Forscher Francis Hulson. Der 82-Jährige wird für seine Beiträge zum Neutrino-Observatorium IceCube am Südpol ausgezeichnet. Hulson hatte erkannt, dass sich das antarktische Eis zum Nachweis sogenannter Geisterteilchen eignet. Laut dem Nobelkomitee hat er damit den Weg für eine neue Art der Astronomie geebnet.
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2: Ha, gerade vorhin beim Einkaufen ist es wieder passiert. Der Kassierer grüßt freundlich, dann zack, mit fachmännischem Griff macht er den Eierkarton auf und schaut hinein, als hätte schon das ein oder andere Ei den Weg in meinen Magen gefunden. Nun, tatsächlich liegt der Grund woanders. Es wird kontrolliert, ob sich zwischen den Eiern nicht noch etwas versteckt. Kleine Gegenstände lassen sich nämlich wunderbar im Karton schmuggeln. Quasi das Überraschungsei für Erwachsene, nur eben ohne bezahlen. In manchen Supermärkten gehört der Blick deshalb sogar zur festen Diebstahlkontrolle. Und ganz nebenbei ist es auch unsere letzte Chance auf den Eier-TÜV. Ist eins kaputt oder hat einen feinen Riss? Besser gleich umtauschen. Also, wenn der Kassierer das nächste Mal Ihren Karton öffnet, keine Sorge, er zählt nicht nach Ihren Eiern, er sucht nur nach blinden Passagieren.

Das war Wolfgang Amadeus Mozart mit dem vierten und letzten Satz seiner kleinen Nachtmusik in G-Dur, gespielt von der Camerata Lavacensis. Der Abschluss wird nochmal richtig lebhaft. Mit seinem spritzigen Tempo und den schnellen, klaren Motiven wirkt dieser Satz beinahe wie ein musikalischer Schlusspunkt mit einem Augenzwinkern. Mozart baut die Musik aus kleinen Themen und Wiederholungen auf, lässt die Streicher miteinander spielen und treibt das Stück immer wieder mit viel Schwung voran. Dabei bleibt es aber leicht, elegant und wunderbar transparent. Ein temperamentvoller Schluss für eine der bekanntesten Serenaden der Musikgeschichte.

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Ich bin Leslie N. Bredfeld und ich habe für Sie wieder was zum Thema Instrumentenwissen und diesmal verbergen sich auch ein paar kuriose Fakten dahinter. Wir sprechen heute über die Violine. Das ist natürlich ein Instrument, das aus der Klassik nicht wegzudenken ist. Und auch für mich hat eine Violine eine ganz bestimmte Bedeutung, wenn ich zum Beispiel Filme sehe, bei denen es zu dramatischen Szenen kommt und Violinen kommen zum Einsatz, dann kann ich die Tränen eigentlich nie zurückhalten. Die Violine selber ist klein, zierlich, aber voll wunderbarer und kraftvoller Klänge und hat die Welt der Musik eigentlich wie kaum ein anderes Instrument geprägt. Auf den ersten Blick mag die Violine zwar relativ simpel erscheinen, aber ihr Innenleben, das erzählt dann eine ganz andere Geschichte, denn sie wird aus mehr als 70 präzise geformten Holzteilen zusammengesetzt. Darunter Ahorn, aber auch Fichte, das wegen seiner akustischen Eigenschaften ganz besonders geeignet ist. Und wenn wir schon beim Thema Geigen sind, Antonio Stradivari, das ist ein Name, der selbst Menschen ein Begriff ist, die nie ein Streichinstrument wie die Violine in der Hand hielten. Also sozusagen der Cadillac unter den Violinen. Übrigens, früher wurden traditionell die Saiten der Violine aus den Därmen von Schafen und Ziegen hergestellt. Also mal alle Veganer weggehört, auch ich finde das etwas gruselig. Heutzutage werden die Saiten oft durch synthetische Materialien oder auch Stahl ersetzt, da diese einfach haltbarer und einfacher herzustellen sind. Bleibt auf jeden Fall festzuhalten, ein fantastisches Instrument, das natürlich in sich

Das war Ludwig van Beethovens zweite Symphonie in D-Dur Opus 36. Beethoven schrieb dieses Werk zu Beginn des 19. Jahrhunderts in einer Zeit, in der sich sein musikalischer Stil immer stärker von den klassischen Vorbildern entfernte. Und das hört man bereits hier. Die Symphonie ist voller Energie, überraschender Wendungen und kräftiger Kontraste. Gleichzeitig hat sie auch viele heitere und geradezu ausgelassene Momente. Besonders im letzten Satz zeigt Beethoven, wie viel Witz und Spielfreude in seiner Musik stecken können. Das Orchester bekommt dabei immer wieder Gelegenheit, mit rhythmischen Ideen und überraschenden Akzenten für Bewegung zu sorgen. Die zweite Symphonie gehört damit zu den Werken, in denen Beethoven seinen ganz eigenen Weg bereits deutlich erkennen lässt. Kraftvoll, lebendig und mit einer gehörigen Portion Selbstbewusstsein.

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1: Ich bin Gregor Jussi Moser. Im Landtag von Sachsen-Anhalt stellt die AfD neben dem Parlamentspräsidenten Tobias Rausch auch einen der drei Vizepräsidenten. Der Abgeordnete Hans-Thomas Tilschneider hat im ersten Wahlgang 44 Ja-Stimmen bekommen, 38 Abgeordnete stimmten mit Nein. Tilschneider steht unter anderem wegen seiner Nähe zu Russland immer wieder in der Kritik. Die AfD gilt in Sachsen-Anhalt als gesichert rechtsextrem. Junge Menschen in Frankreich demonstrieren seit rund einer Woche für bessere Lernbedingungen an Schulen. Zu einem nationalen Aktionstag haben die Schülerproteste heute einen neuen Höhepunkt erreicht. An vielen Gymnasien und Universitäten kam es zu Blockadeaktionen. Auch Gewerkschaften, Lehrkräfte und Eltern schlossen sich an. Das Innenministerium meldete zunächst knapp 90.000 Teilnehmer, die Gewerkschaften sogar 260.000. Der Unterhaltungskonzern Paramount hat die Übernahme des Hollywood-Konkurrenten Warner Brothers abgeschlossen. Beide gehören damit zum Dachkonzern Skydance. Mehr von Tina Eck.
2: Der Megamedienkonzern Skydance startet mit einem Haufen Schulden und Sorgen über politische Einflussnahme. Hollywood befürchtet großen Stellenabbau und Liberale befürchten, dass der neue Herrscher, Tech-Milliardär und Trump-Unterstützer Larry Ellison, den Nachrichtensender CNN zensieren wird. Trump kann CNN nicht leiden und hatte den Sender erst kürzlich aus dem Weißen Haus verbannt.
1: In Frankfurt am Main ist am Abend die Buchmesse eröffnet worden. Neben Themen wie Urheberrecht oder Leseschwäche liegt der Fokus auch auf künstlicher Intelligenz. Der Börsenverein des deutschen Buchhandels fordert strengere Regeln beim Umgang mit KI. Bis Sonntag werden mehr als 250.000 Besucher erwartet.
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3: Die fünf Orangenkerne. Von Arthur Conan Doyle. Teil 1. Ein Zeichen des Schreckens. Die fünf Orangenkerne gehört zu den düstersten Sherlock Holmes Erzählungen von Arthur Conan Doyle. Eines Abends erscheint der junge John Openshaw in der Baker Street. Er ist nicht wegen eines Diebstahls oder eines gewöhnlichen Streits gekommen, sondern aus echter Angst um sein Leben. John erzählt, dass sein Onkel Elias Openshaw viele Jahre in Amerika gelebt hat, vor allem im Süden der Vereinigten Staaten. Später kehrte er nach England zurück und lebte dort zurückgezogen und misstrauisch. Eines Abends erhielt er einen Brief aus Indien. Darin lagen 5 getrocknete Orangenkerne. Auf dem Umschlag standen die Buchstaben K. K. K. Elias geriet sofort in Panik. Er verbrannte Papiere aus einem Messingkästchen, änderte sein Testament und starb kurze Zeit später unter rätselhaften Umständen. Später erhielt Johns Vater denselben Brief mit denselben 5 Kernen. Auch er nahm die Warnung nicht ernst, wenig später kam auch er ums Leben. Nun hat John selbst genau diese Botschaft erhalten. Holmes begreift sofort, hier wirkt eine organisierte und entschlossene Macht. Und diesmal könnte die Gefahr schon wieder sehr nahe.

Teil 2. Die Geschichte der Familie Openshaw. Holmes lässt sich alle Einzelheiten genau schildern. John Openshaw berichtet, dass sein Onkel Elias im amerikanischen Bürgerkrieg auf der Seite der Südstaaten gekämpft hatte. Nach dem Krieg zog er sich nach Florida zurück und kam erst Jahre später nach England. Dort lebte er abgeschottet auf einem Landsitz in Sussex. Er trank viel, wurde leicht zornig und verschloss sich vor der Welt. Nur gelegentlich holte er ein altes Messingkästchen hervor, in dem sich offenbar Dokumente aus seiner Zeit in Amerika befanden. Als der erste Brief mit den Orangenkernen eintraf, lag ihm die Aufforderung bei, die Papiere auf die Sonnenuhr zu legen. Elias gehorchte teilweise, verbrannte aber den größten Teil seiner Unterlagen. Trotzdem starb er kurz darauf. Johns Vater erbte das Haus und das Kästchen. Auch er erhielt später dieselbe Botschaft, diesmal aus Dundee. Er ignorierte sie. Wenige Tage später war auch er tot. Für Holmes steht fest, diese Fälle sind nicht zufällig. Irgendjemand verfolgt die Familie mit Beharrlichkeit über Länder und Jahre hinweg.

Teil 3. Holmes kombiniert. Nachdem John gegangen ist, beginnt Holmes mit seiner eigentlichen Arbeit. Er ordnet die Absenderorte der Briefe und vergleicht die Zeitabstände zwischen Warnung und Tod. Ein Brief kommt aus Indien, ein anderer aus Schottland, der dritte aus London. Holmes schließt daraus, dass die Täter über den Seeweg reisen und ihre Opfer zunächst warnen, bevor sie zuschlagen. Dann widmet er sich den drei Buchstaben K.K.K. In seinen Nachschlagewerken findet Holmes rasch die Lösung. Es handelt sich um den Ku Klux Klan, einen geheimen und gewalttätigen Bund aus den amerikanischen Südstaaten. Die fünf Orangenkerne waren demnach ein Zeichen des Todes, eine symbolische Drohung an Menschen, die Dokumente oder Wissen über den Klan besaßen. Holmes vermutet, dass Elias Openshaw belastende Papiere mit nach England gebracht hatte. Diese Papiere wollte der Geheimbund um jeden Preis zurückhaben oder vernichten. Holmes rät John dringend, die noch vorhandenen Unterlagen sofort auf die Sonnenuhr zu legen und sich selbst zu schützen. Doch Holmes spürt, dass die Zeit knapp ist.

Teil 4. Zu spät. Am nächsten Morgen erfährt Holmes, dass sich seine schlimmste Befürchtung erfüllt hat. John Openshaw ist tot. Man hat seinen Körper am Ufer der Themse gefunden. Offiziell spricht alles über einen Unfall. Doch Holmes weiß, das ist kein Unglück, sondern die nächste Tat derselben Männer. Zum ersten Mal in einer Erzählung wirkt Holmes offen betroffen. Er macht sich selbst Vorwürfe, denn John ist unmittelbar nach dem Besuch bei ihm in den Tod gegangen. Jetzt will Holmes nicht nur verstehen, sondern handeln. Aus den Briefen und den Schiffsbewegungen leitet er ab, dass die Täter zu einer amerikanischen Bark gehören müssen. Schließlich findet er ein Schiff mit dem Namen Lone Star. Dieses liegt gerade in London und will bald wieder auslaufen. Der Name passt zu den Südstaaten und die Besatzung bietet die richtige Spur. Holmes ist überzeugt, endlich die Verantwortlichen identifiziert zu haben. Er schickt eine Warnung eigener Art zurück an die Männer, die bisher anderen die Orangenkerne gesandt haben.

Fünfter Teil. Holmes schlägt zurück. Holmes sendet den mutmaßlichen Tätern einen Umschlag mit 5 Orangenkernen. Dazu legt er die Anweisung, sich bei der Polizei zu melden. Es ist seine symbolische Antwort und zugleich der Versuch, die Männer zu verunsichern. Zugleich informiert er die Behörden und legt dar, weshalb der Kapitän und 2 amerikanische Matrosen der Lone Star verdächtig sind. Die Beweise reichen jedoch noch nicht aus, um sofort zuzugreifen. Wieder zeigt sich, wie sehr Holmes trotz seiner Genialität auf greifbare Tatsachen angewiesen ist. Kurz darauf läuft das Schiff aus. Die Polizei hofft, die Verdächtigen später festnehmen zu können. Holmes erklärt Watson, wie er die Zusammenhänge erkannt hat. Die zeitliche Logik der Briefe, den Bezug zu Amerika, die Bedeutung des geheimen Zeichens und das Interesse an den verschwundenen Papieren. Dieser Fall zeigt besonders deutlich, dass Holmes nicht nur Denker, sondern auch Moralist ist. Ihn empört es, dass eine private Geheimgesellschaft ihre Gewalt über Kontinente hinweg ausübt und das Recht verspottet.

Monster auf See in einen Sturm geraten und gesunken ist. Von den Verdächtigen fehlt jede Spur. Wahrscheinlich sind sie im Meer umgekommen. Damit ist der Fall auf eigentümliche Weise abgeschlossen. Die Täter entgehen der menschlichen Justiz, doch sie entkommen offenbar nicht ihrem Schicksal. Für Holmes bleibt ein bitterer Nachgeschmack. Er hat die Wahrheit erkannt, aber er konnte John Openshaw nicht retten. Gerade das macht diese Erzählung so eindrucksvoll. Sie zeigt, dass selbst Sherlock Holmes nicht immer rechtzeitig eingreifen kann. Arthur Conan Doyle verbindet in diesem Fall Familiengeschichte, politische Vergangenheit und geheimen Terror. Aus scheinbar harmlosen Orangenkernen wird ein Zeichen des Todes. Und am Ende bleibt eine der düsteren Einsichten der Holmes-Welt. Nicht jedes Rätsel lässt sich so auflösen, dass auch die Gerechtigkeit sichtbar siegt. Manchmal kommt die Erkenntnis zu spät. Und gerade deshalb prägt sich der Fall so stark ein. Die Täter bekamen 5 Orangenkerne und starben kurz danach.

Das war Wasserflut aus Franz Schuberts Winterreise. Der Wanderer blickt auf den Schnee und denkt dabei an seine Tränen. Was draußen als kaltes Eis und Schnee liegt, wird für ihn zum Bild seiner eigenen Traurigkeit. Er hofft sogar, dass das Schmelzwasser seine Tränen mitnimmt und sie auf seinem Weg zurück zu der Person trägt, von der er sich so sehr entfernt hat. Das ist typisch für Schubert. Die Landschaft um den Wanderer herum wird zum Spiegel seiner Gefühle. Kälte, Schnee und Wasser erzählen plötzlich von Liebe, Schmerz und Abschied. Und trotzdem liegt in dieser Musik etwas Bewegendes und fast Tröstliches. Die Tränen bleiben nicht einfach stehen, sie werden Teil des Flusses und ziehen weiter. Ein sehr stiller und zugleich tief empfundener Moment aus Schuberts Winterreise.

Sie hörten an der schönen blauen Donau von Johann Strauss Sohn den Walzer aller Walzer, elegant, fließend und weit ausschwingend. Diese Musik lässt Wien, die Donau und ein ganzes Lebensgefühl in Tönen aufleuchten.

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1: Ich bin Gregor Jusse Moser. Der Landtag in Sachsen-Anhalt hat den 35-jährigen AfD-Politiker Tobias Rausch in das formal höchste Amt des Bundeslands gewählt. Und zwar mit 4 Stimmen mehr als AfD und BSW zusammen haben. Mehr von Simon Krämer.
2: Auf den Fluren hier im Magdeburger Landtag wird heftig darüber gemutmaßt, woher die 4 zusätzlichen Stimmen für den AfD-Politiker kamen. Kamen sie von der CDU? Deren Fraktion hatte die Empfehlung ausgesprochen, sich zu enthalten. Daran hielten sich aber nicht alle. Einige stimmten auch dagegen. Aber auch dafür?
1: Und auch bei der Wahl zum Vizepräsidenten erhielt der AfD-Kandidat Till Schneider überraschend schon im ersten Wahlgang eine Mehrheit. Das BSW hatte eigentlich angekündigt, diesen, der als deutlich radikaler gilt, nicht zu unterstützen. Die Bundesanwaltschaft hat den ehemaligen Präsidenten des Bundesnachrichtendienstes Hanning festnehmen lassen. Er soll sich gegen Geld jahrelang geheime BND-Unterlagen beschafft und diese für seine private Beratertätigkeit genutzt haben. Gegen Hanning steht deshalb der Verdacht der Spionage und des versuchten Landesverrats im Raum. 5 Tage lang dreht sich alles um Bücher. In Frankfurt am Main ist am Abend die 78. Frankfurter Buchmesse eröffnet worden. Zuerst nur für Fachbesucher. Ab Freitag dürfen dann alle auf das Messegelände. Ehrengast ist in diesem Jahr Tschechien. Bis Sonntag werden mehr als 250.000 Besucher erwartet. Der Herr der Ringe, Harry Potter oder auch DC-Comic-Verfilmungen rund um Superman und Batman. Für diese Filmwelten ist das Hollywood-Studio Warner Brothers bekannt. Jetzt hat Konkurrent Paramount die Übernahme von Warner offiziell abgeschlossen. Die beiden traditionsreichen Studios werden damit unter dem Dachkonzern Skydance gebündelt. Hollywood wird durch den Deal ähnlich stark umgekrempelt wie durch die Übernahme des Studios 20th Century Fox durch Disney 2019.
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Ein Walzer wie ein Spaziergang durch ein längst vergangenes Wien. Elegant, ein wenig verträumt und mit jenem berühmten Dreivierteltakt, der sofort ins Schweben gerät. Johann Strauss' Sohn schrieb seinen Geschichten aus dem Wienerwald 1868 und schenkte darin sogar der Zither einen besonderen Auftritt. Wiener Lebensgefühl in Musik. Das war Johann Strauss' Sohn, Geschichten aus dem Wienerwald.

Das war Der greise Kopf aus Franz Schuberts Winterreise. Der Wanderer blickt in den Spiegel und erschrickt über sein eigenes Aussehen. Sein Haar ist über Nacht weiß geworden. Zumindest glaubt er das zunächst. Für einen Augenblick sieht er sich selbst als alten Mann. Doch dann erkennt er, dass der Frost sein Haar nur weiß gefärbt hat. Und gerade dieser kleine Moment erzählt viel über seinen inneren Zustand. Er fühlt sich alt und erschöpft, obwohl sein Leben eigentlich noch vor ihm liegt. Schubert macht aus diesem Bild eine sehr nachdenkliche, fast bedrückende Szene. Die Musik wirkt zurückgenommen und lässt viel Raum für die Gedanken und Gefühle des Wanderers. Ein kurzer Blick in den Spiegel und zugleich ein Blick auf die tiefe Erschöpfung eines Menschen, der auf seiner Reise immer weiter an sich selbst zweifelt.

Das war der berühmte Radetzky-Marsch von Johann Strauss' Vater. Ein Stück voller Schwung, Glanz und Wiener Esprit. Bis heute ist er ein musikalischer Publikumsliebling und ein klingender Gruß aus der großen Zeit der Wiener Unterhaltungsmusik.

Das war Ludwig van Beethovens Romanze für Violine und Orchester Nummer 2 in F-Dur Opus 50. Eine Musik, die ganz ohne große Dramatik auskommt und gerade dadurch ihre Wirkung entfaltet. Die Violine singt eine weit gespannte, ruhige Melodie, während das Orchester sie behutsam begleitet. Beethoven zeigt sich hier von seiner besonders lyrischen Seite. Die Musik wirkt warm und gelöst, fast wie ein stilles Gespräch zwischen der Violine und dem Orchester. Und immer wieder kehrt die eingängige Melodie zurück. Vertraut aber jedes Mal mit einer etwas anderen Färbung. Die Romanze entstand um 1798 und gehört zu Beethovens frühen Werken für Violine und Orchester. Sie zeigt bereits vieles von dem, was seinen späteren Stil prägen sollte. Klarheit, Ausdruckskraft und eine ganz eigene musikalische Persönlichkeit.

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1: Ich bin Gregor Jussi Moser. Von einem Tabubruch spricht SPD-Chef Klingbeil nach der

0: Wahl von Tobias Rausch zum ersten Landtagspräsidenten der AfD. Dass der Kandidat der in Sachsen-Anhalt gesichert rechtsextremen AfD mit deutlich mehr als den eigenen Stimmen gewählt wurde, werfe drängende Fragen auf, so Klingbeil in einer Mitteilung. Bei der geheimen Abstimmung erhielt Rausch 48 von 82 Stimmen, 4 mehr als AfD und BSW zusammen haben. Die Demonstrationen für bessere Schulen in Frankreich weiten sich aus. Bei einem landesweiten Protesttag sind heute Schüler, Studierende, Eltern und hier erstmals auch Gewerkschaften auf die Straße gegangen. Michael Evers berichtet aus Frankreich.
1: Zehntausende Menschen haben sich den Protestzügen hier in Paris und in anderen Großstädten angeschlossen. Und mit ihren Forderungen nach vernünftig ausgestatteten Schulen und ausreichend Lehrkräften erhalten die jungen Leute jetzt auch breite Unterstützung von Gewerkschaften, Lehrern und ihren Eltern. Diese reiten sich heute mit in die Protestzüge ein, auch um sich bei befürchteten Rangeleien mit der Polizei schützend vor die jungen Menschen zu stellen.
0: Über 10 Jahre ist der Absturz des Germanwings-Flugzeugs mittlerweile her. Der Co-Pilot hatte die Maschine 2015 mit Absicht über den französischen Alpen zum Absturz gebracht. 150 Menschen starben. Jetzt hat das Landgericht Braunschweig eine Klage von Hinterbliebenen abgewiesen. Die hatten zusätzliches Schmerzensgeld gefordert. Ihr Vorwurf: Die Behörden hätten die Flugtauglichkeit des Co-Piloten nicht ausreichend überwacht. Zur Eröffnung der Frankfurter Buchmesse hat Kulturstaatsminister Weimar dafür geworben, in Europa gemeinsam gegen Technologiekonzerne vorzugehen. Europa müsse die Macht von Big Tech mit allen Mitteln bekämpfen, kartellrechtlich, steuerlich und politisch. Die Buchmesse startet morgen für Fachbesucher, ab Freitag ist sie dann auch für Privatpersonen geöffnet.
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0: Ich bin Moritz Einzel. Die AfD stellt erstmals den Präsidenten eines deutschen Landesparlaments. Der Landtag in Sachsen-Anhalt hat den 35-jährigen Tobias Rausch in das formal höchste Amt des Bundeslands gewählt. Und zwar mit 4 Stimmen mehr als AfD und BSW zusammen haben. Mehr von Simon Krämer.
1: Auf den Fluren hier im Magdeburger Landtag wird heftig darüber gemutmaßt, woher die 4 zusätzlichen Stimmen für den AfD-Politiker kamen. Kamen sie von der CDU? Deren Fraktion hatte die Empfehlung ausgesprochen, sich zu enthalten. Daran hielten sich aber nicht alle. Einige stimmten auch dagegen. Aber auch dafür?
0: Und auch bei der Wahl zum Vizepräsidenten erhielt der AfD-Kandidat Till Schneider überraschend schon im ersten Wahlgang eine Mehrheit. Das BSW hatte eigentlich angekündigt, Till Schneider, der als deutlich radikaler gilt, nicht zu unterstützen. Die Bundesanwaltschaft hat den ehemaligen Präsidenten des Bundesnachrichtendienstes Hanning festnehmen lassen. Er soll sich gegen Geld jahrelang geheime BND-Unterlagen beschafft und diese für seine private Beratertätigkeit genutzt haben. Gegen Hanning steht deshalb der Verdacht der Spionage und des versuchten Landesverrats im Raum. Der Herr der Ringe, Harry Potter oder auch DC-Comic-Verfilmungen rund um Superman und Batman. Für diese Filmwelten ist das Hollywood-Studio Warner Brothers bekannt. Jetzt hat Konkurrent Paramount die Übernahme von Warner offiziell abgeschlossen. Die beiden traditionsreichen Studios werden damit unter dem Dachkonzern Skydance gebündelt. 5 Tage lang dreht sich alles um Bücher. In Frankfurt am Main ist am Abend die 78. Frankfurter Buchmesse eröffnet worden. Zuerst nur für Fachbesucher. Ab Freitag dürfen dann alle auf das Messegelände. Ehrengast ist in diesem Jahr Tschechien. Bis Sonntag werden mehr als 250.000 Besucher erwartet.
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3: Jetzt folgt eine Lesung von Lew Tolstoi. Anna Karenina. Aus ihrer Perspektive. Anna Arkadjewna Karenina. Mein Name, Anna. Ehefrau, Mutter, Frau in goldenen Räumen. Und doch gefangen. Ich lebte, wie man leben soll. Anständige Tage, höfliche Feste, ein Gatte, korrekt wie ein Uhrwerk. Und ein Sohn, mein ganzes Herz. Und dann die Reise, ein Zug, ein Bahnhof, ein Blick. Er stand dort, Alexei Wronski. Ein Augenblick und mein Leben begann zu brennen. Liebe, Liebe, gefährlich wie Feuer und süß wie Gift.

Er kam. Er suchte mich, wie Flamme das Holz sucht. Ich wehrte, ich kämpfte, doch ich brannte längst. Mein Herz, jung, unruhig, sog ihn ein und ich vergaß die ganze Welt. Ich vergaß den Rang, die Pflichten, ich vergaß die kalte Hand meines Gatten, denn ich liebte. Ich liebte und die Liebe riss alles fort.

Doch die Welt vergisst nicht. Flüstern in den Salons. Blicke, die schneiden. Mein Name, Anna Karenina, ein Brandmal. Mein Mann, ein Mann der Ordnung. Er sprach von Pflicht, von Anstand, nicht von Herz. Du wirst bleiben. Als Ehefrau, als Mutter, als Fassade. Doch wie bleibt man, wenn das Herz längst gegangen ist? Ich wurde Fremde in meinem eigenen Haus.

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Ich folgte meinem Herzen. Ich ging, ich lief zu Wronski. Liebe im Verborgenen, Liebe im Glanz, im Schmerz. Doch die Welt ließ uns nicht. Er, Soldat, geachtet, doch sein Name verblasste neben dem meinen. Und ich, Mutter, meinen Sohn nahm man mir. Mein Herz zerriss und Wronski schwieg. Fernen Gedanken war er und ich sah es. Seine Liebe glühte, doch sie brannte nicht mehr wie am Anfang. Und ich klammerte mich fester, je mehr er sich entzog, immer fester.

Nacht um Nacht. Misstrauen, Angst, Zorn. Ich hörte Stimmen, die nicht sprachen. Ich sah Blicke, die nicht fielen. Bin ich Geliebte? Bin ich noch Geliebte? Oder bin ich eine Last? Seine Abwesenheit, ein Dolch in meiner Brust. Seine Nähe, zu selten, zu kühl. Ich sah mein Spiegelbild, Augen voll Schatten, Herz voll Sturm. Die Gesellschaft stieß mich aus. Mein Gatte verschloss sein Herz und mein Sohn entrissen. Und Wronski? Fern, fern, so fern.

Ein Zug. Wieder ein Bahnhof. Wieder das Dröhnen der Räder. Alles in mir Lärm. Alles um mich Schatten. Es gibt keinen Weg zurück. So sprach die Stimme in mir. Ich dachte an meinen Sohn. Ich dachte an die Liebe, an alles, was war und an alles, was nicht mehr, was nie mehr sein wird. Ich legte mich nieder in den Schoß der Schienen. Ein Licht, ein Schrei, ein Schlag und Stille.

gefallen, erhoben. Denn Liebe, Liebe ist stärker als Gesetz, stärker als Ordnung. Und doch, Liebe kann töten. So endet meine Geschichte im Rauschen der Räder, im Schweigen der Welt.